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1: Ich bin Moritz Einzel. Guten Morgen. Ein Sicherheitsmitarbeiter der Deutschen Bahn ist nach einem Streit mit einem Fahrgast bei einer Ticketkontrolle aus einem fahrenden Zug gestürzt. Dabei wurde der 26-Jährige lebensgefährlich verletzt. Laut Staatsanwaltschaft und Polizei war der Vorfall gestern Abend auf der Strecke von Offenburg nach Karlsruhe. Warum die Zugtür bei voller Fahrt aufging, ist noch unklar. Der 36-jährige Fahrgast wurde festgenommen. Der Iran-Krieg nimmt ja gerade wieder Fahrt auf. Jeden Tag werden neue Angriffe zwischen den USA und dem Iran gemeldet. Das treibt die Energiepreise wieder nach oben. Bundesaußenminister Wadefuhl hat vor diesem Hintergrund aber neue Entlastungsmaßnahmen für die Bürger abgelehnt. Dem Redaktionsnetzwerk Deutschland sagte der CDU-Politiker, nötig sei der Ausbau erneuerbarer Energien. Betreiber kleiner Solaranlagen können auch künftig mit einem festen Preis für den erzeugten Strom rechnen, zumindest übergangsweise. Wirtschaftsministerin Reiche hat ihre Pläne, die Förderung zu kappen, deutlich abgemildert. Eigentlich wollte sie die garantierten Preise für den eingespeisten Strom abschaffen. Im neuen Entwurf ist jetzt doch ein fester Preis vorgesehen, der ist allerdings niedriger und soll nur 3 Jahre lang gezahlt werden. Die Fußball-Weltmeisterschaft in den USA, Mexiko und Kanada geht an diesem Wochenende zu Ende mit den beiden Finalspielen. Heute gibt's zuerst das kleine Finale oder auch Spiel um Platz 3 zwischen den beiden enttäuschten Halbfinalverlierern Frankreich und England. Anstoß in Miami ist um 23 Uhr deutscher Zeit. Und morgen Abend dann das große WM-Finale Spanien gegen Argentinien in New York.
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1: Heute ist es mal mehr, mal weniger bewölkt. Im Südwesten schaut die Sonne öfter mal raus. Im Bergland kann es dagegen ganz vereinzelt auch mal regnen. Dazu bekommen wir 20 bis 26 Grad. Morgen wird es noch bewölkter und auch noch mal kühler. Im Nordosten kann es regnen.
2: Jetzt das Aktuellste aus der Antenne NRW Verkehrszentrale. Vorsicht auf der A3 Köln Richtung Oberhausen zwischen Leverkusen-Opladen und dem Dreieck Langenfeld. Da ist auf dem mittleren Fahrstreifen nach einem Unfall noch nichts gesichert. Vorsicht auch auf der A1 Münster-Dortmund zwischen Hamm-Bockum-Werne und dem Kamener Kreuz in beiden Richtungen. Da sind Personen auf der Fahrbahn. Auf der A57 Krefeld Richtung Köln zwischen der Raststätte Nievenheim-West und Köln-Worringen habt ihr stockenden Verkehr. Auf der A1 Köln Richtung Euskirchen zwischen Gleuel und Hürth steht ein defektes Fahrzeug. Habt ihr mehr entdeckt, dann gebt gern Bescheid per WhatsApp an die 0160 339 7000.
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1: Heute ist es mal mehr, mal weniger bewölkt. Im Südwesten schaut die Sonne öfter mal raus. Im Bergland kann es dagegen ganz vereinzelt auch mal regnen. Dazu bekommen wir 20 bis 26 Grad. Morgen wird es noch bewölkter und auch noch mal kühler. Im Nordosten kann es regnen.
2: Jetzt das Aktuellste aus der Antenne NRW Verkehrszentrale. Vorsicht auf der A3 Köln Richtung Oberhausen zwischen Leverkusen-Opladen und dem Dreieck Langenfeld. Da ist auf dem mittleren Fahrstreifen nach einem Unfall noch nichts gesichert. Vorsicht auch auf der A1 Münster-Dortmund zwischen Hamm-Bockum-Werne und dem Kamener Kreuz in beiden Richtungen. Da sind Personen auf der Fahrbahn. Auf der A57 Krefeld Richtung Köln zwischen der Raststätte Nievenheim-West und Köln-Worringen habt ihr stockenden Verkehr. Auf der A1 Köln Richtung Euskirchen zwischen Gleuel und Hürth steht ein defektes Fahrzeug. Habt ihr mehr entdeckt, dann gebt gern Bescheid per WhatsApp an die 0160 339 7000.
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1: Ich bin Justin Hamm. Guten Morgen. Nach einem Streit mit einem Fahrgast bei einer Ticketkontrolle ist ein Sicherheitsmitarbeiter der Deutschen Bahn aus einem fahrenden Zug gestürzt. Dabei wurde der 26-Jährige lebensgefährlich verletzt. Laut Staatsanwaltschaft und Polizei war der Vorfall gestern Abend auf der Strecke von Offenburg nach Karlsruhe. Warum die Zugtür bei voller Fahrt aufging, ist noch unklar. Der 36 Jahre alte Fahrgast wurde festgenommen. Die Kritik an Unionsfraktionschef Spahn wegen seiner Entscheidung, über eine Leihmutterschaft in den USA Vater zu werden, reißt nicht ab. Seitens der katholischen Kirche ist von einem echten Skandal die Rede. Moritz Einzel berichtet.
2: Der Passauer Bischof Oster sagte, Leihmutterschaft verstoße gegen die Menschenwürde und sei aus guten Gründen in Deutschland verboten. Spahn selbst sagte im Podcast Ronsheimer:
3: Das weiß ich eben als Christ auch, als Katholischer zumal. Dass das eine die reine Lehre ist und das andere das echte Leben.
2: Nach Rücktrittsforderungen aus der eigenen Partei CDU will Spahn die Entscheidung über seine politische Zukunft der Unionsfraktion überlassen nach der Sommerpause.
1: Wirtschaftsministerin Reicher hat ihre Pläne für Einschnitte bei der Förderung neuer kleiner Solaranlagen gemildert. Geplant ist nun übergangsweise eine abgesenkte Einspeisevergütung für bis zu 36 Monate. Das betrifft vor allem Privatleute mit eigenen Anlagen. Bisher gilt, wer Solarstrom auf seinem Dach erzeugt und in das Netz einspeist, erhält 20 Jahre lang pro Kilowattstunde einen festen Betrag. Finalwoche bei der Fußball-WM in Nordamerika. Heute Abend steigt in Miami das kleine Finale oder auch Spiel um Platz 3 genannt. Frankreich trifft auf England, Anstoß ist um 23 Uhr. Morgen Abend folgt dann das große WM-Endspiel Spanien gegen Argentinien.
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1: Heute ist es mal mehr, mal weniger bewölkt. Im Südwesten schaut die Sonne öfter mal raus. Im Bergland kann es dagegen ganz vereinzelt auch mal regnen. Dazu bekommen wir 20 bis 26 Grad maximal. Morgen wird es noch bewölkter und auch noch mal kühler. Im Nordosten kann es regnen.
4: Jetzt das Aktuellste aus der Antenne NRW Verkehrszentrale. Achtung, auf der A1 Köln Richtung Dortmund zwischen Hagen Nord und dem Westhofener Kreuz, da steht ein defektes Fahrzeug. Auf der A3 Arnheim Richtung Oberhausen zwischen Emmerich Ost und Rees geht gerade nichts mehr. Nach einem Unfall mit mehreren Fahrzeugen ist die Fahrbahn gesperrt. Mit der Umleitung braucht ihr mindestens 26 Minuten länger. Auf der A30 Osnabrück Richtung Bad Oeynhausen zwischen Bad Oeynhausen Ost und dem Kreuz Bad Oeynhausen habt ihr stockenden Verkehr. Auch auf der A57 Krefeld Richtung Köln zwischen der Raststätte Nievenheim West und Köln-Worringen läuft es nur zäh. Habt ihr mehr entdeckt, dann gebt gern Bescheid per WhatsApp an die 0160 339 7000.
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2: Heute ist es mal mehr, mal weniger bewölkt. Im Südwesten schaut die Sonne öfter mal raus. Im Bergland kann es dagegen ganz vereinzelt auch mal regnen. Dazu bekommen wir 20 bis 26 Grad maximal. Morgen wird es noch bewölkter und auch noch mal kühler. Im Nordosten kann es regnen.
3: Jetzt das Aktuellste aus der Antenne NRW Verkehrszentrale. Achtung, auf der A1 Köln Richtung Dortmund zwischen Hagen Nord und dem Westhofener Kreuz, da steht ein defektes Fahrzeug. Auf der A3 Arnheim Richtung Oberhausen zwischen Emmerich Ost und Rees geht gerade nichts mehr. Nach einem Unfall mit mehreren Fahrzeugen ist die Fahrbahn gesperrt. Mit der Umleitung braucht ihr mindestens 26 Minuten länger. Auf der A30 Osnabrück Richtung Bad Oeynhausen zwischen Bad Oeynhausen Ost und dem Kreuz Bad Oeynhausen habt ihr stockenden Verkehr. Auch auf der A57 Krefeld Richtung Köln zwischen der Raststätte Nievenheim West und Köln-Worringen läuft es nur zäh. Habt ihr mehr entdeckt, dann gebt gern Bescheid per WhatsApp an die 0160 339 7000.
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1: Krebs. Heute sollten Sie flexibel auf Veränderungen reagieren und neue Möglichkeiten nutzen, anstatt sich aufzuregen, auch wenn es schwer fällt.
2: Löwe.
1: Ihre Bemühungen werden heute anerkannt. Genießen Sie Lob und Wertschätzung von anderen.
2: Jungfrau.
1: Probleme lösen sich oft von selbst, wenn Sie ihnen Zeit geben. Bleiben Sie gelassen und geduldig.
2: Waage.
1: Kommende Tage bringen Zeit für Ordnung und Organisation. Nehmen Sie sich die Zeit, um neue Strukturen aufzubauen und neue Absichten zu verfolgen.
2: Skorpion.
1: Ein prima Tag. Halten Sie Ihre Augen auf und Sie können an eine alte Liebe wieder anknüpfen.
2: Schütze.
1: Bestehende Spannungen bauen sich weiter auf. Kümmern Sie sich drum, bevor es einen großen Knall gibt.
2: Steinbock.
1: Kreativität ist heute Ihre große Stärke. Es fällt Ihnen leicht, innovative Lösungen zu finden.
2: Wassermann.
1: Setzen Sie sich heute klare Ziele und entwickeln Sie einen konkreten Plan, um diese zu verwirklichen.
2: Fische.
1: Schwierige Gespräche warten auf Sie. Doch mit Bedacht und Diplomatie können Sie Konflikte lösen.
2: Widder.
1: Eine Reise oder ein Abenteuer stehen ins Haus. Seien Sie neugierig und nehmen Sie sich Zeit, um neue Erfahrungen zu sammeln.
2: Stier.
1: Klare Ziele zu setzen, lautet heute die Devise. Nicht alles geht Ihnen diese Tage leicht von der Hand. Mit Elan können Sie aber vieles schaffen.
2: Zwillinge.
1: Was Ihnen heute fehlt, ist Struktur. Hetzen Sie nicht planlos durch den Tag. Das verursacht nur Stress.
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1: Ich bin Justin Hamm. Guten Morgen. Ökostrom vom eigenen Dach. Viele Hausbesitzer setzen auf Solaranlagen. Wirtschaftsministerin Reiche wollte starke Einschnitte bei der Förderung. Nun lenkt die CDU-Politikerin ein. Betreiber kleiner Solaranlagen bis 25 Kilowatt sollen künftig bis zu 3 Jahre lang eine abgesenkte Vergütung bekommen, wenn sie überschüssigen Strom ins Allgemeinnetz einspeisen. Reiche wollte diese Vergütung zuvor streichen. Das hatte viel Kritik hervorgerufen. Angriffe auf Bahnpersonal nehmen in den letzten Jahren zu. Nun der nächste Fall. Ein Sicherheitsmitarbeiter der Deutschen Bahn ist gestern Abend bei einem Streit aus einem fahrenden Zug gestürzt. Er wurde lebensgefährlich verletzt. Ein alkoholisierter Fahrgast hatte den Mann im Zuge einer Ticketkontrolle auf der Strecke von Offenburg nach Karlsruhe attackiert. Beim Gerangel soll sich die Zugtür geöffnet haben. Der Bahnmitarbeiter fiel hinaus. Der 36 Jahre alte Angreifer wurde festgenommen. Unionsfraktionschef Spahn stellt sich der Kritik, nachdem bekannt geworden ist, dass er mithilfe einer Leihmutter in den USA Vater geworden ist. Im Podcast Ronsheimer sagte Spahn, die Ablehnungen seiner Partei CDU gegenüber der Leihmutterschaft werde bestehen bleiben.
2: Und gleichzeitig kann und möchte ich natürlich den Weg, den ich auch persönlich für mich in der Abwägung in den letzten 10 Jahren gegangen bin, in dieser Frage jetzt Bewertung einer Leihmutterschaft, den kann ich in den Diskurs, in die Debatte einbringen.
1: Nach Rücktrittsforderungen will Spahn seine politische Zukunft in die Hände seiner Fraktion legen. Verbraucherschützer haben sich gegen ein pauschales Social-Media-Verbot für Jugendliche ausgesprochen. Mit einem solchen Verbot würde wenig erreicht werden und Jugendliche ausgeschlossen. Das sagt die Vorständin des Verbraucherzentrale Bundesverbands POP, den Funke-Zeitungen. Verboten werden sollten aus POPs Sicht vielmehr schädliche Mechanismen, die süchtig machen oder manipulativ sind.
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1: Heute ist es mal mehr, mal weniger bewölkt. Im Südwesten schaut die Sonne öfter mal raus. Im Bergland kann es dagegen ganz vereinzelt auch mal regnen. Dazu bekommen wir 20 bis 26 Grad maximal. Morgen wird es noch bewölkter und auch noch mal kühler. Im Nordosten kann es regnen.
3: Jetzt das Aktuellste aus der Antenne NRW Verkehrszentrale. Achtung, auf der A61 Mönchengladbach Richtung Koblenz zwischen Mönchengladbach-Reit und Mönchengladbach-Wickrath gibt es nach einem Unfall noch keine Sicherung. Da müsst ihr besonders vorsichtig ran. Auf der A3 Arnheim Richtung Oberhausen ist zwischen Emmerich-Ost und Rees nach einem Unfall mit mehreren Fahrzeugen die Fahrbahn gesperrt. Da steht ihr mindestens 20 Minuten. Eine örtliche Umleitung ist eingerichtet. Auf der A61 Mönchengladbach Richtung Koblenz zwischen Mönchengladbach-Reit und Mönchengladbach-Wickrath braucht ihr rund 6 Minuten länger. Auf der A57 Krefeld Richtung Köln zwischen der Raststätte Nievenheim West und Köln-Worringen stockt es. Auch auf der A1, A61 Köln Richtung Euskirchen zwischen Erftstadt und dem Kreuz Bliesheim stockt es. Habt ihr mehr entdeckt, dann gebt gern Bescheid per WhatsApp an die 0160 339 7000.
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4: Guten Morgen! Rein geht's in den Samstag und jetzt sind sie endlich da. Jetzt sind Sommerferien in Nordrhein-Westfalen, für viele auch Urlaubszeit. Und heute Morgen klären wir die Frage, wie ist das eigentlich? Darf der Chef oder die Chefin den Urlaub, der schon genehmigt war, wieder streichen? So, unter welchen Voraussetzungen darf das passieren? Wie könnt ihr reagieren, falls es passiert? Darüber quatschen wir heute Morgen hier bei mir in der Show in circa 10 Minuten. Freue mich, wenn ihr dabei bleibt.
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0: Isaac, always on the run. Hier ist Antenne NRW mit den besten Hits aller Zeiten. Schönen Samstagmorgen euch. So, jetzt wird's Zeit, die Frage zu klären, darf die Chefin, darf der Chef das? Denn ab Montag sind Sommerferien in Nordrhein-Westfalen. Viele fahren oder fliegen weg und haben den Urlaub natürlich schon längst genehmigt bekommen. Jetzt ist die Frage, darf eure Chefin oder euer Chef diesen Urlaub wieder streichen? Oliver Urbanke aus der Antenne NRW-Redaktion ist bei mir. In welchen Fällen darf der Urlaub denn gestrichen werden?
1: Ganz grundsätzlich darf Urlaub, der einmal genehmigt ist, nicht einfach wieder gestrichen werden. Auch Personalmangel alleine reicht da als Begründung nicht aus. Nur bei einer sogenannten dringenden betrieblichen Notwendigkeit darf der Arbeitgeber den bereits bestätigten Urlaub zurücknehmen. Heißt, nur wenn das Wohl des Unternehmens erheblich in Gefahr wäre, dadurch, dass der Angestellte frei hat. Das kann zum Beispiel dann der Fall sein, wenn ein massiver Produktionsausfall droht, muss aber vom Arbeitgeber genau begründet und bewiesen werden. Mehr Aufträge, andere Kollegen sind auch im Urlaub oder genereller Personalmangel reicht da als Begründung nicht aus.
0: Okay, wenn mein Urlaub dann gestrichen werden soll, was kann ich denn machen?
1: Wie so oft im Leben gilt, miteinander sprechen. Soll der schon genehmigte Urlaub gestrichen werden, dann auf jeden Fall mit dem Chef oder der Chefin sprechen und sich die dringend betrieblichen Belange genau erklären lassen. Und wenn der Urlaub dann wirklich zurückgenommen wird, sich das auf jeden Fall schriftlich auch bestätigen lassen. Der Arbeitgeber ist in solchen Fällen nämlich verpflichtet, eventuell anfallende Stornierungskosten für eine schon gebuchte Reise zu zahlen. Und wenn die Gründe nicht überzeugend sind, dann kann es auch immer sinnvoll sein, zum Betriebsrat oder einem Anwalt für Arbeitsrecht zu gehen.
0: Alles klar, danke dir Olli. Jetzt gehen wir mal nicht davon aus, dass euer Urlaub gestrichen wird. Ansonsten seid ihr jetzt ja auf dem aktuellen Stand. Also ab sofort Sommerferien in Nordrhein-Westfalen. Euch allen einen schönen Start jetzt ins Wochenende mit den besten Hits aller Zeiten. 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

0: Watermelon Sugar. Unser Ohrwurm für heute, Harry Styles, Watermelon Sugar. Hier ist Antenne NRW mit den besten Hits aller Zeiten. Wunderschönen guten Morgen. Ja, das ist eine Auszeichnung, die will man wahrscheinlich gar nicht unbedingt haben. Der überteuerte Saft von La Vita wurde nämlich ausgezeichnet als dreisteste Werbelüge des Jahres. Dafür gab es den goldenen Windbeutel 2026. Ich glaube, da gratuliert man jetzt nicht, ne? Hochgerechnet kostet dieser Liter La Vita Saft nämlich 100 Euro für einen Liter. Es heißt, dieses Produkt steht beispielhaft für die Gesundheitsabzocke auf dem Lebensmittelmarkt, was genau das Problem ist und welche Produkte übrigens auf den Plätzen 2 bis 5 sind, wenn es um die dreistesten Werbelügen des Jahres geht. All das findet ihr jetzt zusammengefasst ganz oben auf antenne.nrw. Da alle Inhalte aus der Show, die für euch wichtig sind.
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1: Heute ist es mal mehr, mal weniger bewölkt. Im Südwesten schaut die Sonne öfter mal raus. Im Bergland kann es dagegen ganz vereinzelt auch mal regnen. Dazu bekommen wir 20 bis 26 Grad maximal. Morgen wird es noch bewölkter und auch noch mal kühler. Im Nordosten kann es regnen.
2: Jetzt das Aktuellste aus der Antenne NRW Verkehrszentrale. Achtung, auf der A61 Mönchengladbach Richtung Koblenz zwischen Mönchengladbach-Reit und Mönchengladbach-Wickrath gibt es nach einem Unfall noch keine Sicherung. Da müsst ihr besonders vorsichtig ran. Auf der A3 Arnheim Richtung Oberhausen ist zwischen Emmerich-Ost und Rees nach einem Unfall mit mehreren Fahrzeugen die Fahrbahn gesperrt. Da steht ihr mindestens 20 Minuten. Eine örtliche Umleitung ist eingerichtet. Auf der A61 Mönchengladbach Richtung Koblenz zwischen Mönchengladbach-Reit und Mönchengladbach-Wickrath braucht ihr rund 6 Minuten länger. Auf der A57 Krefeld Richtung Köln zwischen der Raststätte Nievenheim West und Köln-Worringen stockt es. Auch auf der A1 A61 Köln Richtung Euskirchen zwischen Erftstadt und dem Kreuz Bliesheim stockt es. Habt ihr mehr entdeckt, dann gebt gern Bescheid per WhatsApp an die 0160 339 7000.
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0: Das sind sie, die besten Hits aller Zeiten. Asia, Heat of the Moment bei Antenne NRW. Einen wunderschönen guten Morgen euch. Gleich gibt's noch mehr Hits, unter anderem von Tina Turner und davor hört ihr gleich noch James Arthur bei uns.
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0: Der soll euch das Leben leichter und besser machen und heute Morgen ein kleiner Lifehack, damit sich eure Zimmer bei der Hitze nicht so heftig aufheizen. Wir haben ja alle irgendwann mal gelernt, die Rollläden rechtzeitig runterzulassen. Jetzt kommt aber ein ganz wichtiger Punkt. Ihr solltet sie nicht komplett runterlassen. Hier der Lifehack der Woche, auch wenn es euch vielleicht erst komisch vorkommt, lasst die Schlitze offen, ja? Wenn ihr die Rollläden nämlich komplett runterlasst, staut sich die Hitze zwischen Fenster und dem Rollladen und es drückt euch die Wärme dann noch schön in die Bude rein. Und das wollen wir ja nicht. Also Rollläden runterlassen, ja, aber nicht komplett. Lasst die Schlitze offen, damit die Luft besser zirkulieren kann.
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0: Schönes Wochenende euch allen mit Tina Turner, I Don't Wanna Lose You. Hier ist Antenne NRW mit den besten Hits aller Zeiten.
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1: Ich bin Justin Hamm. Guten Morgen. Erneut hat es einen folgenschweren Angriff auf einen Bahnmitarbeiter gegeben. Zwischen Offenburg und Karlsruhe stürzte gestern Abend ein Sicherheitsmann der Bahn während der Fahrt aus dem Zug. Zuvor gab es einen Streit bei einer Ticketkontrolle. Diana Kramer berichtet.
2: Nach verbalen Beleidigungen kam es zu einer körperlichen Auseinandersetzung. Der Angreifer und ein Sicherheitsmann gingen zu Boden. Dabei öffnete sich aus bislang ungeklärter Ursache die Tür und der Bahnmitarbeiter stürzte aus dem fahrenden Zug. Er wurde mit lebensgefährlichen Verletzungen in ein Krankenhaus gebracht. Der Fahrgast wurde festgenommen.
1: Weil Autoreparaturen immer teurer werden, startet die Allianz einen neuen Anlauf für günstigere Reparaturen und die Verwendung gebrauchter Ersatzteile. Die Industrie soll dafür sorgen, dass ihre Teile auch repariert werden können, so die Forderung der Allianz. Und die Politik soll die Vorschriften vereinfachen, damit mehr Reparaturen erlaubt sind. Schlagerkomponist Ralf Siegel ist einem Bericht der Bild zufolge aus dem künstlichen Koma erwacht. Damit sei nach einer schweren Lungenentzündung ein erster großer Schritt geschafft, zitiert das Blatt Siegels Frau. Ralf Siegel ist für zahlreiche erfolgreiche Lieder bekannt, darunter Griechischer Wein und Ein bisschen Frieden. Der Titel, mit dem Nicole 1982 den Eurovision Song Contest gewann. Nach der Enttäuschung über das verpasste Finale spielen Frankreich und England heute um den dritten Platz bei der Fußball-WM. Anstoß in Miami ist um 23 Uhr unserer Zeit. Und der vorausschauende Blick auf die heutige 14. Etappe bei der Tour de France. Nahe an der deutschen Grenze geht's vom elsässischen Mulhouse nach Le Marstin in den Vogesen. Topfavorit Tadej Pogacar fährt weiter im gelben Trikot.
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1: Heute ist es mal mehr, mal weniger bewölkt. Im Südwesten schaut die Sonne öfter mal raus. Im Bergland kann es dagegen ganz vereinzelt auch mal regnen. Dazu bekommen wir 20 bis 26 Grad maximal. Morgen wird es noch bewölkter und auch noch mal kühler. Im Nordosten kann es regnen.
3: Jetzt das Aktuellste aus der Antenne NRW Verkehrszentrale. Achtung, auf der A555 Köln-Bonn in Höhe Bornheim in beiden Richtungen, da sind Personen auf der Fahrbahn. Auf der A2 Dortmund Richtung Hannover zwischen Bielefeld Süd und Bielefeld Ost steht ein defektes Fahrzeug, fahrt da vorsichtig vorbei. Auf der A57 Krefeld Richtung Köln zwischen der Raststätte Nievenheim West und Köln-Worringen stockt es. Auf der A1 und A61 Köln Richtung Euskirchen zwischen Erftstadt und dem Kreuz Bliesheim ebenfalls stockender Verkehr. Habt ihr mehr entdeckt, dann gebt gern Bescheid per WhatsApp an die 0160 339 7000.
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4: Guten Morgen, Grüße an den hoffentlich prall gefüllten Samstagsfrühstückstisch, so schön mit Räucherlachs, Avocado, Rührei, also hoffe, das steht bei euch alles parat, bei mir auf jeden Fall nicht, mehr als Kaffee ist gerade nicht drin. So, und dann startet gut rein ins Wochenende, morgen ja WM-Finale, Spanien-Argentinien, was tippt ihr, wer macht das Ding? Ich sag 2-1 Argentinien in regulärer Spielzeit, gerne mal eure Tipps via WhatsApp 0160 339 7000, gleich schauen wir dann mal zurück auf die letzten Wochen bei der Fußball-Weltmeisterschaft, denn da waren ja einige verrückte Szenen dabei. Alles gleich zusammengefasst hier bei mir in der Show in circa 10 Minuten. Bleibt dabei.
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0: Ronan Keating, When You Say Nothing At All, das ist Antenne NRW mit den besten Hits aller Zeiten. Schönen Samstagmorgen euch. Also, heute Abend Spiel um Platz 3, Frankreich gegen England ab 23 Uhr und morgen Abend dann WM-Finale, Spanien gegen Argentinien ab 21 Uhr und dann war's das mit der Fußball-Weltmeisterschaft 2026. Wir blicken heute Morgen mal zurück, denn es war einiges los in den letzten Wochen. Es wurde auch viel geredet und wir sind ja Radio, deswegen fassen wir euch jetzt mal zusammen. So klang die Fußball-Weltmeisterschaft 2026.
1: Und zum Glück stellt Julian Nagelsmann die Mannschaft auf. Noch.
2: Paraguay steht im Achtelfinale, Deutschland ist ausgeschieden.
3: Meine zweite WM zweimal reingeschissen.
4: Ich stehe bereit, wenn man das möchte. Und wenn man das nicht möchte, dann muss man mir das sagen.
5: Julian ist zurückgetreten. Und der DFB kümmert sich um eine Nachfolgeregelung und ist in dem Zuge dieser Gedanken, die sich gemacht haben, auf mich zugekommen. Ja.
6: Kalajdzic, 3-3! Bist du deppert?
7: Number 9, Paraguay, cover his mouth. Decision is a red card.
8: Red card? I didn't know what the hell a red card was. When I found out, I said, you gotta be kidding.
9: Messi! Ich brech zusammen!
10: Mbappé! Yeah, it was a crazy game. We had to fight.
11: This is pure mentality. You can bottle it up and sell it.
0: So, das waren schon verrückte Wochen, oder? Morgen Abend geht die Fußball-Weltmeisterschaft 2026 zu Ende. So, welchen Moment werdet ihr denn nicht vergessen? Schickt mir gerne mal eine Nachricht ins Studio, freue mich drauf. WhatsApp an die 0160 339 7000. Hier ist Antenne NRW. Ich bin Marc Neugebauer. Schönes Wochenende euch.

0: Schönen Start in den Samstag mit Simple Minds bei Antenne NRW. Das sind die besten Hits aller Zeiten für euch. Was soll ich sagen? Eventuell kommt ihr bald ganz groß raus, ja? Denn in Nordrhein-Westfalen werden gerade Komparsen für einen neuen Harpe Kerkeling-Film gesucht. Im Spätsommer. Da wird rund um Köln und Dortmund das Harpe Kerkeling-Katzenbuch Pfoten vom Tisch verfilmt und dafür werden eben noch ungefähr 300 Komparsen gesucht. Wer genau? Ja, gesucht werden Kids für Schulklassenszenen und Männer und Frauen im Alter von 18 bis 80, die dann Nachbarn, Ruhrgebietler, Passanten, Flughafenpassagiere und auch Gäste einer Autorenlesung spielen. Also alles zum Nachlesen für euch jetzt auf antenne.nrw und wenn ihr den direkten Link zu den Infos aufs Handy wollt, auch kein Problem, schickt mir eine WhatsApp, schicke ich euch zu 0160 339 7000.
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1: Heute ist es mal mehr, mal weniger bewölkt. Im Südwesten schaut die Sonne öfter mal raus. Im Bergland kann es dagegen ganz vereinzelt auch mal regnen. Dazu bekommen wir 20 bis 26 Grad maximal. Morgen wird es noch bewölkter und auch noch mal kühler. Im Nordosten kann es regnen.
2: Jetzt das Aktuellste aus der Antenne NRW Verkehrszentrale. Achtung, auf der A555 Köln-Bonn in Höhe Bornheim in beiden Richtungen, da sind Personen auf der Fahrbahn. Auf der A2 Dortmund Richtung Hannover zwischen Bielefeld Süd und Bielefeld Ost steht ein defektes Fahrzeug, fahrt da vorsichtig vorbei. Auf der A57 Krefeld Richtung Köln zwischen der Raststätte Nievenheim West und Köln-Worringen stockt es. Auf der A1 und A61 Köln Richtung Euskirchen zwischen Erftstadt und dem Kreuz Bliesheim ebenfalls stockender Verkehr. Habt ihr mehr entdeckt, dann gebt gern Bescheid per WhatsApp an die 0160 339 7000.
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0: großartiger Sound, um in diesen Samstag zu starten. Mr. Big, To Be With You bei Antenne NRW. Das sind die besten Hits aller Zeiten für euch. Wunderschönen guten Morgen. Gleich noch mehr Hits, unter anderem von The Buggles und Declan J. Donovan. Hört ihr davor noch?
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0: Hier gibt's nur gute, hier gibt's nur schöne Nachrichten und ich sag's euch, wenn das mal nicht eine der besten Nachrichten für diesen Sommer ist. Normalerweise denkt man ja, das beste Essen bei dieser Wärme ist sowas wie ein Salat. Ja, und viele so, ja, ist nett, aber gibt's nicht noch was anderes, was gut ist? Ja, Achtung, ein Reisemediziner hat sich zu Wort gemeldet und empfiehlt für den Sommer salzige Pommes. So, wie großartig ist das bitte, oder? Der Grund, wenn wir schwitzen, verlieren wir nicht nur Flüssigkeit, sondern eben auch Elektrolyte. Deswegen der Tipp, schön salzige Pommes essen oder, das würde wohl auch gehen, ein schönes Stück Salami. Aber die Pommes sollten nicht zu fettig sein. Und aber Nummer 2, ohne Obst und Gemüse geht's bitte nicht, denn auch darin sind wichtige Stoffe enthalten, die unser Körper braucht. Aber im Sommer salzige Pommes, top, macht das. Ich sag mal so, der nächste Freibadbesuch kann kommen.
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war der erste Hit, von dem damals ein Video bei MTV gezeigt wurde. Video Killed the Radio Star von The Buggles hier bei Antenne NRW. Die besten Hits aller Zeiten für euch. Guten Morgen. Also, das ist schon wirklich verrückt. Die FIFA will wirklich mit allem irgendwie Kohle machen. Sonntag ist ja Finale angesagt, WM-Finale, Spanien gegen Argentinien und ihr habt tatsächlich die Möglichkeit, euch ein Stück Rasen aus dem Finale zu kaufen. Ein Stück WM-Rasen. Kostet auch nur knapp 400 Euro, wird dafür aber auch nach dem Finale im Acrylblock mit Echtheitszertifikat verschickt. So, wenn euch das zu billig ist, man will sich ja vor den Freunden auch nicht blamieren, wenn die zu Besuch kommen, ne? Es gibt auch Premium-Editionen mit Rasen.

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1: Ich bin Justin Hamm. Guten Morgen. Rund 8000 deutsche Brücken sind marode und müssten dringend saniert werden. Nun warnt Verkehrsminister Schnieder vor mehr unerwarteten Brückensperrungen. Jüngstes Beispiel ist eine wichtige Autobahnbrücke in Bonn. Von einem Tag auf den anderen war diese gesperrt worden. Sauitas Wali berichtet.
2: Die Brücken sind so etwas wie die Sorgenkinder im deutschen Straßennetz. Manche altern offenbar schneller als gedacht. Deshalb kontrollieren Experten die Brücken in Deutschland inzwischen deutlich häufiger. Das hilft zwar, Schäden früher zu entdecken, für Autofahrer heißt das aber auch, Sperrungen können künftig immer wieder überraschend kommen.
1: Den Kinderwunsch über eine Leihmutterschaft erfüllen, das ist in Deutschland verboten. Unionsfraktionschef Spahn und sein Mann haben mithilfe einer Leihmutter in den USA ein Baby bekommen und deshalb ist der CDU-Politiker nun stark unter Druck. Am Montag soll in einer Präsidiumssitzung mit Kanzler Merz über Spahns Zukunft beraten werden. Die CDU spricht sich klar gegen die Legalisierung von Leihmutterschaften aus. Ein Bahnsicherheitsmitarbeiter ist gestern Abend aus einem fahrenden Zug gestürzt und lebensgefährlich verletzt worden. Der Vorfall hat sich auf der Strecke von Offenburg nach Karlsruhe ereignet. Bei einer Ticketkontrolle soll ein mutmaßlich alkoholisierter Fahrgast zwei Sicherheitsleute beleidigt und dann einen von ihnen angegriffen haben. Während des Gerangels öffnete sich die Zugtür und der 26-Jährige stürzte heraus. Der 36 Jahre alte Tatverdächtige wurde festgenommen. Im Juni haben die Temperaturen bei uns Rekorde geknackt. Eine große Mehrheit sieht einen Zusammenhang mit der globalen Erwärmung. Zwei Drittel der Menschen in einer YouGov-Umfrage erkennen in der Hitze den Klimawandel. Aber nur knapp die Hälfte der Befragten glaubt, dass Deutschland mit der eigenen Klimaschutzpolitik etwas dagegen ausrichten kann.
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1: Es ist heute teils stark bewölkt, vor allem im Bergland kann es einzelne Schauer geben, sonst bleibt es meist trocken. Die Temperaturen, die klettern auf 22 bis 25 Grad. Morgen ist es dann wieder heiter bis wolkig, in Ostwestfalen unbeständiger, dort sind Schauer und auch kurze Gewitter möglich. Maximal gibt es 19 bis 23 Grad.
3: Jetzt das Aktuellste aus der Antenne NRW Verkehrszentrale. Vorsicht auf der A3 Frankfurt Richtung Köln zwischen dem Kreuz Bonn-Siegburg und Lohmar. Da ist eine ungesicherte Unfallstelle. Auf der A1 Münster Richtung Osnabrück im Bereich Greven steht ein defektes Fahrzeug. Auf der A3 Köln Richtung Frankfurt zwischen Lohmar und dem Kreuz Bonn-Siegburg braucht ihr mindestens 6 Minuten länger. Auf der A57 Krefeld Richtung Köln zwischen der Raststätte Nievenheim West und Köln-Worringen habt ihr stockenden Verkehr. Habt ihr mehr entdeckt, dann gebt gern Bescheid per WhatsApp an die 0160 339 7000.
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4: Kurz nach neun. Guten Morgen, schönen Start in den Samstag. Vielleicht gerade unterwegs zum Brötchen holen. Grüße ins Auto dann. Wir schauen gleich gemeinsam ins Kino bei mir in der Sendung, denn seit dieser Woche läuft ein neuer Film von Christopher Nolan und allerspätestens seit Oppenheimer. Wenn man an Christopher Nolan hört, denkt man sich, was ist das für ein Film, möchte ich wissen? Ja, sprechen wir gleich drüber, in circa 10 Minuten bei mir in der Sendung.
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0: Nico Santos, Human Being bei Antenne NRW. Das sind die besten Hits aller Zeiten für euch. Schönes Wochenende euch allen. Lasst uns heute Morgen kurz ins Kino schauen, denn es gibt einen neuen Streifen von Christopher Nolan und spätestens seit Oppenheimer. Wenn man hört, Christopher Nolan hat einen neuen Film, da schauen alle ganz genau hin. Das tun wir heute Morgen auch mit Sebastian Will aus unserer Kinoredaktion.
1: Ich erinnere mich an eine Frau, einen Sohn.
2: Die Odyssee ist eins der ältesten und größten Abenteuer der Menschheit. Nach fast 3000 Jahren wird sie jetzt nochmal modern auf die Leinwand gebracht. Die Geschichte von Odysseus, der nach 10 Jahren trojanischem Krieg eigentlich nur noch eins will, endlich nach Hause. Aber die Götter sind launisch.
1: Niemand stellt sich zwischen mich und meine Heimat. Nicht einmal die Götter.
2: Das kann ja was werden. Aus der Heimreise wird die Odyssee, die legendäre Irrfahrt über stürmische Meere zu Inseln, auf denen Monster, Götter und gefährliche Versuchungen lauern. Perfekt fürs Kino und genau deshalb funktioniert die Geschichte bis heute. Es geht um Dinge, die wir alle kennen. Sehnsucht, Heimweh, Herausforderungen und die Hoffnung, dass am Ende alles gut wird.
3: Mein Vater kehrt zurück.
1: Bringt er Rache? Er bringt alles.
2: Riesig, mythisch, emotional. Die Odyssee. Insgesamt wirken 8 Oscar-Preisträger an dem Film mit und machen daraus ein bildgewaltiges Kinoerlebnis.
0: Dankeschön, Sebastian. Also die Odyssee von Christopher Nolan ab sofort in den Kinos. Ganz viel Spaß euch, falls ihr reinschaut. Und schönen Start in den Samstag jetzt mit Eurythmics, Miracle of Love. 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

0: Wunderschönen Start in den Samstag euch mit Purple Disco Machine bei Antenne NRW. Das sind die besten Hits aller Zeiten für euch. Guten Morgen. Und das war in dieser Woche auch Thema in Nordrhein-Westfalen, nach Dortmund, jetzt auch in Düren. Auch in Düren gibt's jetzt ein Battle-Verbot rund um die Außengastronomie. Und zwar im Umkreis von 5 Metern darf in der Innenstadt nicht mehr gebettelt werden. Das hat der Stadtrat in dieser Woche beschlossen. Was sagt ihr dazu? Ja, eure Meinung wie immer gerne, zum Beispiel via WhatsApp 0160 339 7000, und alles, was für Nordrhein-Westfalen wichtig ist, gibt zusammengefasst auch bei uns auf der Website. Klickt antenne.nrw.
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1: Es ist heute teils stark bewölkt, vor allem im Bergland kann es einzelne Schauer geben, sonst bleibt es meist trocken. Die Temperaturen, die klettern auf 22 bis 25 Grad. Morgen ist es dann wieder heiter bis wolkig, in Ostwestfalen unbeständiger, dort sind Schauer und auch kurze Gewitter möglich. Maximal gibt es 19 bis 23 Grad.
2: Jetzt das Aktuellste aus der Antenne NRW Verkehrszentrale. Vorsicht auf der A3 Frankfurt Richtung Köln zwischen dem Kreuz Bonn-Siegburg und Lohmar. Da ist eine ungesicherte Unfallstelle. Auf der A1 Münster Richtung Osnabrück im Bereich Greven steht ein defektes Fahrzeug. Auf der A3 Köln Richtung Frankfurt zwischen Lohmar und dem Kreuz Bonn-Siegburg braucht ihr mindestens 6 Minuten länger. Auf der A57 Krefeld Richtung Köln zwischen der Raststätte Nievenheim West und Köln-Worringen habt ihr stockenden Verkehr. Habt ihr mehr entdeckt, dann gebt gern Bescheid per WhatsApp an die 0160 339 7000.
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0: Die Lighthouse Family bei Antenne NRW. Das sind die besten Hits aller Zeiten für euch. Ich bin Marc Neugebauer. Schönen guten Morgen. Und jetzt wird's Zeit zu büffeln. Musikunterricht wie jeden Samstag an dieser Stelle. Genauer gesagt, Musikgeschichtsunterricht.
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2: 18. Juli 1987. Whitney Houston ist mit I Wanna Dance With Somebody auf Platz 1 der deutschen Singlecharts. Der Song wird von dem Duo Boy Meets Girl geschrieben. Die beiden hatten Whitney Houston auch vorher schon einen Song verfasst, und zwar How Will I Know. Da diese Nummer ein Riesenhit geworden ist, wenden sich die Produzenten von Houston jetzt wieder an die beiden. Als sie die Anfrage bekommen, schauen sie sich erstmal lange an und wissen beide, genau so musste es kommen. Nicht nur einen Hit werden sie für Whitney schreiben, es werden mehrere werden. Und so produzieren sie für Whitney diese geniale Nummer an einem Nachmittag in ihrem kleinen selbstgebauten Studio in der eigenen Garage. Am nächsten Tag geht's dann schon in die etwas größeren Studios von einem Freund und das Demo des Songs entsteht. Whitney gefällt's, den Produzenten auch, und so entsteht einer von Whitney Houstons größten Hits. Wie so oft, an einem Nachmittag und mit ganz einfachen Mitteln.

0: So klingt euer Wochenende. Wham! Bei Antenne NRW. Das sind die besten Hits aller Zeiten für euch. Schönen guten Morgen. Seit gestern also läuft die Rheinkirmes in Düsseldorf. Für die Kranger Kirmes in Herne wird jetzt gerade aber auch schon aufgebaut. Ist krass, ne? Die startet erst am 6. August, aber da laufen auch schon die Vorbereitungen. Und die Frage an euch ist jetzt mal heute Morgen. Oh, kann mir vorstellen, es gibt jetzt ordentlich Beef. So, wo ist es denn jetzt schöner? Hä? Auf der Rheinkirmes in Düsseldorf oder doch auf der Kranger Kirmes? Und warum? Ja, meldet euch gerne mal rein via WhatsApp. Genie hat das schon gemacht.
1: Moin, Marc. Morgen. Du fragst, welche Kirmes geil ist. Eigentlich jede Kirmes ist geil, egal wo man hingeht. Die einzige, die ich bisher totensterbend langweilig fand, ist den Dom in Hamburg. Den habe ich mir einmal angetan und werde dann wieder hingehen, muss ich ehrlich gestehen. Ansonsten, egal ob es Oktoberfest ist, was eigentlich eine Kirmes darstellt, oder ob es der Kramermarkt ist in Niedersachsen-Oldenburg, macht eigentlich alles Bock.
0: Ja, oder die Ippenbürner Großkirmes. So, okay, dann frage ich allgemein. Dankeschön, Genie. So, wo gibt's denn die schönste Kirmes, eurer Meinung nach? Ja, vielleicht sagt ihr ja Rheinkirmes oder Kranger Kirmes oder irgendeine andere. WhatsApp gern zu mir, 0160 339 7000 und tolles Wochenende euch.
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1: Ich bin Justin Hamm. Verkehrsminister Schnieder schließt weitere unerwartete Brückensperrungen nicht aus. Aufhänger ist die plötzliche Sperrung der wichtigen Bonner Nordbrücke. Schnieder sagt, ein Teilbauwerk habe sich hier innerhalb weniger Wochen dramatisch verschlechtert. Das könne immer wieder passieren. Langfristig müssten rund 8000 Brücken saniert oder ersetzt werden. Die Länder hatten zuletzt gefordert, dass mehr Geld in die Instandhaltung investiert wird. Wir bleiben beim Thema Mobilität. Seit Mai läuft das neue staatliche Förderprogramm für Elektroautos und die Nachfrage ist da. Bis Ende Juni sind bereits fast 54 Millionen Euro ausgezahlt worden, teilte das Umweltministerium mit. Am meisten gefragt waren bisher Teslas mit gut 2000 geförderten Fahrzeugen. Je nach Fahrzeug, Einkommen und Familiengröße gibt's vom Staat bis zu 6000 Euro. Die Kritik an Unionsfraktionschef Spahn wächst. Er hatte mithilfe einer Leihmutter aus den USA ein Baby bekommen. Aus seiner CDU, die strikt für ein Verbot der Leihmutterschaft steht, kommen Rücktrittsforderungen. Auch die katholische Kirche spricht nun von einem Skandal. Der Passauer Bischof Oster sagt, Spahn verstoße zur Erfüllung seiner Wünsche bewusst gegen die Grundlinien der eigenen Partei. Vor dem großen Finale geht es bei der Fußball-WM heute erstmal um den Trostpreis. England und Frankreich spielen um den dritten Platz. Das kleine Finale beginnt um 23 Uhr deutscher Zeit in Miami. Thomas Bremser berichtet.
2: Niemand von uns oder den Franzosen will dieses Match spielen, sagte ein enttäuschter Thomas Tuchel nach dem Aus im Halbfinale. Englands Trainer steht unter Druck. Bei einer erneuten Pleite dürfte die Kritik an ihm noch größer werden. Die Franzosen sind motiviert. Sie wollen Trainer Deschamps zum Abschied einen Sieg schenken.
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1: Es ist heute teils stark bewölkt, vor allem im Bergland kann es einzelne Schauer geben, sonst bleibt es meist trocken. Die Temperaturen, die klettern auf 22 bis 25 Grad. Morgen ist es dann wieder heiter bis wolkig, in Ostwestfalen unbeständiger, dort sind Schauer und auch kurze Gewitter möglich. Maximal gibt es 19 bis 23 Grad.
3: Jetzt das Aktuellste aus der Antenne NRW Verkehrszentrale. Achtung, auf der A3 Köln Richtung Frankfurt an der Raststätte Königsforst West. Da ist nach einem Unfall noch nichts gesichert, außerdem liegen Fahrzeugteile auf allen Fahrstreifen. Ebenfalls auf der A3 Frankfurt Richtung Köln zwischen der Anschlussstelle Siebengebirge und dem Kreuz Bonn-Siegburg. Auch hier ist nach einem Unfall noch nichts abgesichert. Auf der A3 Frankfurt Richtung Köln zwischen Siebengebirge und dem Kreuz Bonn-Siegburg braucht ihr rund 10 Minuten länger. Auf der A1 Köln Richtung Euskirchen zwischen Hürth und dem Kreuz Bliesheim ist stockender Verkehr. Auf der A57 Krefeld Richtung Köln zwischen der Raststätte Nievenheim West und Köln-Worringen läuft es zäh. Habt ihr mehr entdeckt, dann gebt gern Bescheid per WhatsApp an die 0160 339 7000.
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4: Guten Morgen, rein geht's in den Samstag und jetzt sind sie endlich da. Jetzt sind Sommerferien in Nordrhein-Westfalen, für viele auch Urlaubszeit. Und heute Morgen klären wir die Frage, wie ist das eigentlich? Darf der Chef oder die Chefin den Urlaub, der schon genehmigt war, wieder streichen? So, unter welchen Voraussetzungen darf das passieren? Wie könnt ihr reagieren, falls es passiert? Darüber quatschen wir heute Morgen hier bei mir in der Show in circa 10 Minuten. Freue mich, wenn ihr dabei bleibt.
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0: Wenn ihr Madonna hört, dann hört ihr Antenne NRW. Wunderschönen guten Morgen euch mit den besten Hits aller Zeiten. Kommt gut rein in den Samstag. So, jetzt wird's Zeit, die Frage zu klären, darf die Chefin, darf der Chef das? Denn ab Montag sind Sommerferien in Nordrhein-Westfalen. Viele fahren oder fliegen weg und haben den Urlaub natürlich schon längst genehmigt bekommen. Jetzt ist die Frage, darf eure Chefin oder euer Chef diesen Urlaub wieder streichen? Oliver Urbanke aus der Antenne NRW-Redaktion ist bei mir. In welchen Fällen darf der Urlaub denn gestrichen werden?
1: Ganz grundsätzlich darf Urlaub, der einmal genehmigt ist, nicht einfach wieder gestrichen werden. Auch Personalmangel alleine reicht da als Begründung nicht aus. Nur bei einer sogenannten dringenden betrieblichen Notwendigkeit darf der Arbeitgeber den bereits bestätigten Urlaub zurücknehmen. Heißt, nur wenn das Wohl des Unternehmens erheblich in Gefahr wäre, dadurch, dass der Angestellte frei hat. Das kann zum Beispiel dann der Fall sein, wenn ein massiver Produktionsausfall droht, muss aber vom Arbeitgeber genau begründet und bewiesen werden. Mehr Aufträge, andere Kollegen sind auch im Urlaub oder genereller Personalmangel reicht da als Begründung nicht aus.
0: Okay, wenn mein Urlaub dann gestrichen werden soll, was kann ich denn machen?
1: Wie so oft im Leben gilt, miteinander sprechen. Soll der schon genehmigte Urlaub gestrichen werden, dann auf jeden Fall mit dem Chef oder der Chefin sprechen und sich die dringend betrieblichen Belange genau erklären lassen. Und wenn der Urlaub dann wirklich zurückgenommen wird, sich das auf jeden Fall schriftlich auch bestätigen lassen. Der Arbeitgeber ist in solchen Fällen nämlich verpflichtet, eventuell anfallende Stornierungskosten für eine schon gebuchte Reise zu zahlen. Und wenn die Gründe nicht überzeugend sind, dann kann es auch immer sinnvoll sein, zum Betriebsrat oder einem Anwalt für Arbeitsrecht zu gehen.
0: Alles klar, danke dir Olli. Jetzt gehen wir mal nicht davon aus, dass euer Urlaub gestrichen wird. Ansonsten seid ihr jetzt ja auf dem aktuellen Stand. Also ab sofort Sommerferien in Nordrhein-Westfalen. Euch allen einen schönen Start jetzt ins Wochenende mit den besten Hits aller Zeiten. 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

0: White Snake, Is This Love? 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Schönen Start in den Samstag euch. Ja, das ist eine Auszeichnung, die will man wahrscheinlich gar nicht unbedingt haben. Der überteuerte Saft von La Vita wurde nämlich ausgezeichnet als dreisteste Werbelüge des Jahres. Dafür gab es den goldenen Windbeutel 2026. Ich glaube, da gratuliert man jetzt nicht, ne? Hochgerechnet kostet dieser Liter La Vita Saft nämlich 100 Euro für einen Liter. Es heißt, dieses Produkt steht beispielhaft für die Gesundheitsabzocke auf dem Lebensmittelmarkt. Was genau das Problem ist und welche Produkte übrigens auf den Plätzen 2 bis 5 sind, wenn es um die dreistesten Werbelügen des Jahres geht. All das findet ihr jetzt zusammengefasst ganz oben auf antenne.nrw. Da alle Inhalte aus der Show, die für euch wichtig sind.
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1: Es ist heute teils stark bewölkt, vor allem im Bergland kann es einzelne Schauer geben, sonst bleibt es meist trocken. Die Temperaturen, die klettern auf 22 bis 25 Grad. Morgen ist es dann wieder heiter bis wolkig, in Ostwestfalen unbeständiger, dort sind Schauer und auch kurze Gewitter möglich. Maximal gibt es 19 bis 23 Grad.
2: Jetzt das Aktuellste aus der Antenne NRW Verkehrszentrale. Achtung, auf der A3 Köln Richtung Frankfurt an der Raststätte Königsforst West. Da ist nach einem Unfall noch nichts gesichert, außerdem liegen Fahrzeugteile auf allen Fahrstreifen. Ebenfalls auf der A3 Frankfurt Richtung Köln zwischen der Anschlussstelle Siebengebirge und dem Kreuz Bonn-Siegburg. Auch hier ist nach einem Unfall noch nichts abgesichert. Auf der A3 Frankfurt Richtung Köln zwischen Siebengebirge und dem Kreuz Bonn-Siegburg braucht ihr rund 10 Minuten länger. Auf der A1 Köln Richtung Euskirchen zwischen Hürth und dem Kreuz Bliesheim ist stockender Verkehr. Auf der A57 Krefeld Richtung Köln zwischen der Raststätte Nievenheim West und Köln-Worringen läuft es zäh. Habt ihr mehr entdeckt, dann gebt gern Bescheid per WhatsApp an die 0160 339 7000.
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0: So klingt euer Wochenende hier bei Antenne NRW. The Rembrandts, I'll Be There For You. Das sind die besten Hits aller Zeiten. Und gleich noch mehr Hits für euch, unter anderem von ABBA. Und davor gleich Miles Smith für euch.
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0: Ja, schauen wir mal, wie wild die Diskussion heute Morgen wird, denn es ist Urlaubszeit und wir kennen alle diese Situation am Hotelpool. Noch vor dem Frühstück sind alle Liegen mit dem Handtuch reserviert, aber drauf liegt niemand, die sind nämlich alle schön beim Frühstück. Daher heute Morgen die Frage an euch, ist es okay, die Liege am Hotelpool mit dem Handtuch zu reservieren? Welcher Typ seid ihr? Ja, irgendjemand muss es ja machen. So, Mike ist in der Show.
2: Hi Marc, oh, da hast aber bei mir genau das Richtige getroffen, weil ich bin absolut der Typ, das würde ich nie tun, weil ich es unmöglich finde, wenn Leute dann Handtuch da drauflegen und dann teilweise stundenlang nicht da sind. Also ich bin dann auch der Typ, ich gehe dann dahin und sehe ein Handtuch und wenn ich merke, dass da etwas länger keiner liegt, dann räume ich das Handtuch weg und lege mich da selber hin. Und es ist schon so oft passiert, dass dann auch wirklich echt stundenlang keiner gekommen ist. Also nicht, dass irgendwie einer mal angekommen ist und sagt, ich habe dein Handtuch draufgelegt. Ich weiß auch gar nicht, woher das rührt. Ich meine, letztendlich, wenn das keiner machen würde, dann wäre es auch relativ entspannt. Da wird immer genug frei sein, glaube ich, immer. Und man könnte sich dann die Liegen teilen und man könnte sich das aufteilen. Ich finde immer, nehmen und geben ist immer das richtige Zauberwort. Und von daher, Typ, würde ich nie tun.
0: Mike, danke dir. Ja, es wird wild diskutiert. Auch Julia hat sich reingemeldet.
3: Guten Morgen, Marc. Hier Morgen. Ist Julia. Zu dem Thema Handtücher und Reservieren der Liegen finde ich es einerseits absolut unverschämt, das zu machen, also generell. Aber wenn man halt eine 4-, 5- oder 6-köpfige Familie hat, also mit Kindern, mit kleinen Kindern wohlgemerkt, dann würde ich sagen, finde ich das dann auch schon echt blöd, dass man dann halt nichts findet und dann neigt man vielleicht eher dazu, ein Handtuch hinzulegen. Ja. Aber wirklich dann nur reservieren, vielleicht für eine halbe Stunde und dann auch wirklich kommen. Es kommt immer auf die Situation an, würde ich sagen, aber generell finde ich das schon nicht so ganz in Ordnung.
0: Danke dir, Julia. So, Herr, was sagt ihr? Ist es okay, die Liege am Hotelpool mit dem Handtuch zu reservieren? Weil irgendjemand muss es ja machen. WhatsApp gerne zu mir 0160 339 7000. 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Schönen Start euch in den Samstag mit den besten Hits aller Zeiten.

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1: Ich bin Justin Hamm. Bundesinnenminister Dobrindt hat die Terrorbedrohung für Deutschland hochgestuft. Der CSU-Politiker spricht jetzt von einer hohen statt einer abstrakten Bedrohungslage und sagt, mit Anschlägen sei jederzeit zu rechnen. Begründet hat er das mit mehr Hinweisen von Geheimdiensten und einer stärkeren Vernetzung von Agenten, die Sabotage planen. Erst ein Streit bei der Ticketkontrolle, dann ging bei einem Gerangel plötzlich die Zugtür auf und ein Bahnsicherheitsmitarbeiter fiel hinaus. Nach diesem Vorfall gestern Abend in Baden-Württemberg befindet sich der 26 Jahre alte Bahnmitarbeiter in kritischem Zustand. Das teilte die Staatsanwaltschaft nun mit. Bei der Auseinandersetzung mit einem mutmaßlich betrunkenen Fahrgast stürzten beide wohl gegen die Zugtür, die dadurch aus der Verankerung gerissen wurde. Bei ca. 120 km/h fiel der Sicherheitsmann aus dem Zug. Der Fahrgast war festgenommen worden. Weil Autoreparaturen immer teurer werden, fordert die Allianz, dass mehr Reparaturen mit gebrauchten Teilen erlaubt werden. Dirk Zeitler berichtet.
2: Als Beispiel nennt Allianz-Manager Frank Sommerfeld Scheinwerfer, die beim Einparken und sonstigen Bagatellunfällen häufig beschädigt werden. Bei jedem kleinen Schaden wird der weggeschmissen und durch einen neuen ersetzt. Manche Teile müssten zudem wegen behördlicher Sicherheitsvorschriften bei Beschädigung gegen neue ausgetauscht werden, obwohl eine Reparatur möglich wäre.
1: Ein ganz ungewöhnliches Event findet heute in Berlin statt, das Berlin Bald Festival, das wohl größte Glatzköpfigen-Treffen der Welt. Ab 14 Uhr sind alle Kahlköpfigen eingeladen mit Glatzen-Contests und weiteren Spielen. Der Organisator erwartet 100 bis 150 Teilnehmer und hofft sogar auf einen Überraschungsgast. Rapper Pitbull spielt dieses Wochenende beim Lollapalooza Festival in Berlin.
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1: Es ist heute teils stark bewölkt, vor allem im Bergland kann es einzelne Schauer geben, sonst bleibt es meist trocken. Die Temperaturen, die klettern auf 22 bis 25 Grad. Morgen ist es dann wieder heiter bis wolkig, in Ostwestfalen unbeständiger, dort sind Schauer und auch kurze Gewitter möglich. Maximal gibt es 19 bis 23 Grad.
3: Jetzt das Aktuellste aus der Antenne NRW Verkehrszentrale. Auf der A52 A3 Essen Richtung Köln zwischen Breitscheid und dem Kreuz Ratingen Ost gab es einen Unfall. Dort ist die Fahrbahn auf einen Streifen verengt. Auf der A1 Köln Richtung Münster zwischen Schwerte und dem Kreuz Dortmund Unna steht ihr im Stau nach einem Unfall. Plant gut 33 Minuten mehr ein. Auf der A1 Köln Richtung Euskirchen zwischen Hürth und dem Kreuz Bliesheim läuft es zäh. Hier braucht ihr etwa 10 Minuten länger. Auf der A61 Mönchengladbach Richtung Koblenz zwischen Gümnich und dem Dreieck Erftal steht ihr im Stau. Das kostet euch rund 8 Minuten. Habt ihr mehr entdeckt, dann gebt gern Bescheid per WhatsApp an die 0160 339 7000.
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5: Guten Morgen, Grüße an den hoffentlich prall gefüllten Samstagsfrühstückstisch, so schön mit Räucherlachs, Avocado, Rührei, also hoffe, das steht bei euch alles parat, bei mir auf jeden Fall nicht, mehr als Kaffee ist gerade nicht drin. So, und dann startet gut rein ins Wochenende, morgen ja WM-Finale, Spanien-Argentinien, was tippt ihr, wer macht das Ding? Ich sag 2-1 Argentinien in regulärer Spielzeit, gerne mal eure Tipps via WhatsApp 0160 339 7000, gleich schauen wir dann mal zurück auf die letzten Wochen bei der Fußball-Weltmeisterschaft, denn da waren ja einige verrückte Szenen dabei. Alles gleich zusammengefasst, hier bei mir in der Show in ca. 10 Minuten. Bleibt dabei.
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0: Mit Sabrina Carpenter geht's in den Samstag. Espresso bei Antenne NRW. Das sind die besten Hits aller Zeiten für euch. Also, heute Abend Spiel um Platz 3. Frankreich gegen England ab 23 Uhr und morgen Abend dann WM-Finale. Spanien gegen Argentinien ab 21 Uhr und dann war's das mit der Fußball-Weltmeisterschaft 2026. Wir blicken heute Morgen mal zurück, denn es war einiges los in den letzten Wochen. Es wurde auch viel geredet und wir sind ja Radio, deswegen fassen wir euch jetzt mal zusammen. So klang die Fußball-Weltmeisterschaft 2026.
1: Und zum Glück stellt Julian Nagelsmann die Mannschaft auf. Noch.
2: Paraguay steht im Achtelfinale, Deutschland ist ausgeschieden.
3: Meine zweite WM zweimal reingeschissen. Ich stehe bereit, wenn man das möchte. Und wenn man das nicht möchte, dann muss man mir das sagen.
4: Julian ist zurückgetreten. Und der DFB kümmert sich um eine Nachfolgeregelung und ist in dem Zuge dieser Gedanken, die sich gemacht haben, auf mich zugekommen. Ja.
5: Kalajdzic, 3-3! Bist du deppert?
6: Number 10, Paraguay, cover his mouth. Decision is a red card.
7: Red card? I didn't know what the hell a red card was. When I found out, I said, you gotta be kidding.
8: Messi.
9: Ich brech zusammen!
10: Mbappé! Yeah, it was a crazy game. We had to fight.
11: This is pure mentality. You can bottle it up and sell it.
0: So, das waren schon verrückte Wochen, oder? Morgen Abend geht die Fußball-Weltmeisterschaft 2026 zu Ende. So, welchen Moment werdet ihr denn nicht vergessen? Schickt mir gerne mal eine Nachricht ins Studio, freue mich drauf. WhatsApp an die 0160 339 7000. Hier ist Antenne NRW. Ich bin Marc Neugebauer. Schönes Wochenende euch.

0: Schön, dass ihr dabei seid. Michael Patrick Kelly bei Antenne NRW. Das sind die besten Hits aller Zeiten für euch. Was soll ich sagen? Eventuell kommt ihr bald ganz groß raus, ja? Denn in Nordrhein-Westfalen werden gerade Komparsen für einen neuen Harpe-Kerkeling-Film gesucht. Im Spätsommer. Da wird rund um Köln und Dortmund das Harpe-Kerkeling-Katzenbuch Pfoten vom Tisch verfilmt und dafür werden eben noch ungefähr 300 Komparsen gesucht. Wer genau? Ja, gesucht werden Kids für Schulklassenszenen und Männer und Frauen im Alter von 18 bis 80, die dann Nachbarn, Ruhrgebietler, Passanten, Flughafenpassagiere und auch Gäste einer Autorenlesung spielen. Also alles zum Nachlesen für euch jetzt auf antenne.nrw und wenn ihr den direkten Link zu den Infos aufs Handy wollt, auch kein Problem, schickt mir eine WhatsApp, schicke ich euch zu 0160 339 7000.
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9: Es ist heute teils stark bewölkt. Vor allem im Bergland kann es einzelne Schauer geben, sonst bleibt es meist trocken. Die Temperaturen, die klettern auf 22 bis 25 Grad. Morgen ist es dann wieder heiter bis wolkig. In Ostwestfalen unbeständiger, dort sind Schauer und auch kurze Gewitter möglich. Maximal gibt es 19 bis 23 Grad.
0: Jetzt das Aktuellste aus der Antenne NRW Verkehrszentrale. Auf der A52 A3 Essen Richtung Köln zwischen Breitscheid und dem Kreuz Ratingen Ost gab es einen Unfall. Dort ist die Fahrbahn auf einen Streifen verengt. Auf der A1 Köln Richtung Münster zwischen Schwerte und dem Kreuz Dortmund Unna steht ihr im Stau nach einem Unfall. Plant gut 33 Minuten mehr ein. Auf der A1 Köln Richtung Euskirchen zwischen Hürth und dem Kreuz Bliesheim läuft es zäh. Hier braucht ihr etwa 10 Minuten länger. Auf der A61 Mönchengladbach Richtung Koblenz zwischen Gümnich und dem Dreieck Erftal steht ihr im Stau. Das kostet euch rund 8 Minuten. Habt ihr mehr entdeckt? Dann gebt gern Bescheid per WhatsApp an die 0160 339 7000.
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0: besten Hits aller Zeiten. So klingt Antenne NRW. Schönes Wochenende euch. Gleich noch mehr Hits, unter anderem von Wet, Wet, Wet, Love is All Around. Und davor hört ihr gleich noch Dasha bei uns.
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0: Meine Zahl der Woche ist die 125, denn die Rheinkirmes in Düsseldorf feiert seit gestern Jubiläum, 125-jähriges Jubiläum. Es ist das zweitgrößte Volksfest Deutschlands. Gemessen an den Besucherzahlen ist die Rheinkirmes mit 400.000 Gästen pro Tag auf Platz 2 hinter dem Oktoberfest in München. Da waren es letztes Jahr 406.000 Besucher pro Tag, also auch nicht so viel mehr. Also, seit gestern läuft die Rheinkirmes in Düsseldorf, findet jetzt bis kommende Woche Sonntag statt. Das ist der 26. Juli, und zwar auf den Rheinwiesen. Morgen dann der große Festumzug, und ein weiterer Höhepunkt von vielen sind natürlich auch die Drohnenshows, jetzt kommende Woche Dienstag und Freitag mit insgesamt 1200 Drohnen. Also meine Zahl die Woche, meine Zahl der Woche. So ist das richtig. Die 125 zum 125-jährigen Jubiläum der Rheinkirmes Düsseldorf.
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0: Wet, wet, wet, love is all around. So klingt Antenne NRW. Das sind die besten Hits aller Zeiten für euch. Schön, dass ihr dabei seid. Also, das ist schon wirklich verrückt. Die FIFA will wirklich mit allem irgendwie Kohle machen. Sonntag ist ja Finale angesagt, WM-Finale, Spanien gegen Argentinien und ihr habt tatsächlich die Möglichkeit, euch ein Stück Rasen aus dem Finale zu kaufen. Ein Stück WM-Rasen. Kostet auch nur knapp 400 Euro, wird dafür aber auch nach dem Finale im Acrylblock mit Echtheitszertifikat verschickt. So, wenn euch das zu billig ist, man will sich ja vor den Freunden auch nicht blamieren, wenn die zu Besuch kommen, ne? Es gibt auch Premium-Editionen mit Rasen für über 2000 Euro. Also checkt mal euren Kontostand heute Morgen und wenn ihr den Link braucht, sagt einfach Bescheid.
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1: Ich bin Justin Hamm. Erneut ein Vorfall in einem Zug, der fassungslos macht. Nach einem Streit um eine Ticketkontrolle in Baden-Württemberg ist gestern ein Sicherheitsmitarbeiter der Bahn aus einem fahrenden Zug gestürzt. Nach einem Gerangel mit einem betrunkenen Fahrgast wurde die Tür bei ca. 120 km/h Fahrtgeschwindigkeit aus der Verankerung gerissen. Der Bahnmitarbeiter wurde lebensgefährlich verletzt. Laut Staatsanwaltschaft ist sein Zustand weiter kritisch. Der Fahrgast wurde festgenommen, die Ermittlungen laufen. Die Familienplanung von CDU-Politiker Spahn ist ein großes Thema. Mithilfe einer Leihmutter aus den USA hat sich der Unionsfraktionschef seinen Kinderwunsch erfüllt. Weil das in Deutschland verboten ist, hagelt es Kritik, nicht nur aus der Politik. Thomas Thonfeld berichtet.
2: Die Kritik an Spahn innerhalb der Union ist gewachsen, auch wenn sie nicht jedes Mal explizit mit Rücktrittsforderungen verbunden wird. Und auch aus den Kirchen kommt Klartext. Doppelmoral, so der Vorwurf des evangelischen Landesbischofs von Baden-Württemberg an Spahns Adresse. Der katholische Passauer Bischof spricht sogar von einem echten Skandal.
1: Wegen des Iran-Kriegs steht Deutschland nach Einschätzung des Bauernverbandes vor einer Düngemittelkrise. Präsident Ruckwied sagte dem Redaktionsnetzwerk Deutschland, die Blockade der Straße von Hormuz beeinträchtige die Versorgung mit Dünger. Stickstoff sei sehr teuer und die Vorräte für die neue Saison seien gefährlich gering. Nach der Enttäuschung über das verpasste Finale spielen Frankreich und England heute um den dritten Platz bei der Fußball-WM. Anstoß in Miami ist um 23 Uhr unserer Zeit. Und der vorausschauende Blick auf die heutige 14. Etappe bei der Tour de France. Nahe an der deutschen Grenze geht's vom elsässischen Mulhouse nach Le Marstin in den Vogesen. Topfavorit Tadej Pogacar fährt weiter im gelben Trikot.
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1: Einige Wolken sind unterwegs bei uns. In höheren Lagen regnet es immer mal wieder. Sonst ist es trocken bei Höchstwerten zwischen 22 und 25 Grad. Auch morgen sind einige Wolken unterwegs mit ein bisschen Sonne. In Ostwestfalen wird es unbeständiger. Dort sind Schauer und auch kurze Gewitter möglich. Maximal gibt es morgen 19 bis 23 Grad.
3: Jetzt das Aktuellste aus der Antenne NRW Verkehrszentrale. Achtung, auf der A2 Dortmund Richtung Hannover zwischen Reda-Wiedenbrück und Gütersloh. Da gibt es eine ungesicherte Unfallstelle, bitte bildet eine Gasse für die Rettungskräfte. Auf der A1 Köln Richtung Münster zwischen Westhofener Kreuz und Kreuz Dortmund-Unna steht ihr im Stau. Durch die Unfallaufnahme braucht ihr mindestens eine Stunde länger. Auf der A52 A3 Essen Richtung Köln zwischen Breitscheid und Kreuzratingen Ost ist nach einem Unfall nur ein Fahrstreifen frei, plant mehr Zeit ein. Auf dem Rheinlanddamm der A40 Dortmund Richtung Essen stockt es zwischen Dortmund-Barob und Dortmund-Dorstfeld nach einem Unfall auf dem linken Fahrstreifen. Habt ihr mehr entdeckt, dann gebt gern Bescheid per WhatsApp an die 0160 339 7000.
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5: Wir gehen jetzt gedanklich ins Jahr 1987 zurück. Da hat Carol Decker ihren Bandkollegen Ronnie in seinem Elternhaus besucht. Die beiden haben gemeinsam an einem Song für T-Paw gearbeitet, in dem es um die Sehnsucht einer jungen Frau geht, die sich nichts mehr wünscht als die wahre Liebe eines Mannes. Und während die beiden so da zusammengesessen haben, hat ihnen Ronnies Mutter Tee in hauchdünnen Porzellantassen ins Zimmer gebracht. Und diese Tassen, die waren sowas von zerbrechlich, dass die beiden super vorsichtig beim draus trinken sein mussten, dass sie nicht kaputt gehen. Und das war die Entscheidung. Inspiration, denn die Träume der Frau in dem Song sind sowas von zerbrechlich wie ein zartes Porzellangeschirr. So ist auch der Songtitel entstanden. Porzellan in der Hand oder wie es auf Englisch heißt, China in your hand. Einer der besten Hits aller Zeiten bei Antenne NRW, der Lust macht auf eine schöne Tasse Tee. Am besten Eistee aus einer stabileren Tasse. Ich bin Marc Moosbrugger. Hallo.

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1: Hier ist euer Wochenende am Samstag. Hier ist Antenne NRW. 1979, da hat der berühmteste Jamaikaner Bob Marley den Song Could You Be Loved geschrieben. Und der startet ja mit einer legendären Textzeile. Don't let them fool you, don't even let them school you. Also frei übersetzt sowas wie lass dich nicht von denen veräppeln und schon gar nicht umerziehen. Die Anhänger der spirituellen Rastafari-Bewegung, zu der ja auch Bob Marley gehört hat, haben sich möglichst ferngehalten von Kapitalismus, von Korruption und auch von Währungssystemen, die sich am Goldwert ausrichten. Und so ist der Song, der ja meist als Liebeslied interpretiert wird, wohl eher eine Kritik an eben diesen Verlockungen, denen sich der Gemeinde Rastafari entzieht. Oftmals auch mit Hilfe von gerauchten Heilkräutern übrigens. Denn das war die Situation, in der sich Bob Marley und seine Wailers damals wiedergefunden haben. Mit dem Erfolg ist das Geld gekommen, aber auch viele unangenehme Begleiterscheinungen. Bob Marley ist außerdem kurz vorher an Krebs erkrankt. Could You Be Loved ist trotzdem einer der besten Hits aller Zeiten geworden und geblieben, jetzt hier bei Antenne NRW. Und mit dieser Nummer vom unvergessenen König des Reggae kommt ihr auf jeden Fall ganz gechillt durch den Samstag-Stadtverkehr.

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1: Einige Wolken sind unterwegs bei uns. In höheren Lagen regnet es immer mal wieder. Sonst ist es trocken bei Höchstwerten zwischen 22 und 25 Grad. Auch morgen sind einige Wolken unterwegs mit ein bisschen Sonne. In Ostwestfalen wird es unbeständiger. Dort sind Schauer und auch kurze Gewitter möglich. Maximal gibt es morgen 19 bis 23 Grad.
2: Jetzt das Aktuellste aus der Antenne NRW Verkehrszentrale. Achtung, auf der A2 Dortmund Richtung Hannover zwischen Reda-Wiedenbrück und Gütersloh. Da gibt es eine ungesicherte Unfallstelle, bitte bildet eine Gasse für die Rettungskräfte. Auf der A1 Köln Richtung Münster zwischen Westhofener Kreuz und Kreuz Dortmund-Unna steht ihr im Stau. Durch die Unfallaufnahme braucht ihr mindestens eine Stunde länger. Auf der A52 A3 Essen Richtung Köln zwischen Breitscheid und Kreuz Ratingen Ost ist nach einem Unfall nur ein Fahrstreifen frei, plant mehr Zeit ein. Auf dem Rheinlanddamm der A40 Dortmund Richtung Essen stockt es zwischen Dortmund-Barob und Dortmund-Dorstfeld nach einem Unfall auf dem linken Fahrstreifen. Habt ihr mehr entdeckt, dann gebt gern Bescheid per WhatsApp an die 0160 339 7000.
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0: Genießt sie schön, die besten Hits aller Zeiten. Ein ABBA-Klassiker hier bei Antenne NRW am Samstagmittag. Als nächstes gehen wir wieder ein bisschen mehr Stoff hier mit Ava Max und ihrem Banger My Head and My Heart. Und jetzt stürzen wir uns in die schönste Zeit des Jahres.
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1: Ich bin Justin Hamm. Bundesinnenminister Dobrindt hat die Bedrohungslage in Deutschland auf hoch eingestuft. Der Welt am Sonntag sagte der CSU-Politiker, in Deutschland sei jederzeit mit dem Risiko von Anschlägen zu rechnen. Anschlagspläne seien klar erkennbar. Als Grund nennt Dobrindt unter anderem, dass es immer mehr Hinweise von befreundeten Geheimdiensten gibt und auch, dass ausländische Sabotageagenten immer besser vernetzt seien. Seit Mai läuft das neue staatliche Förderprogramm für Elektroautos und die Nachfrage ist da. Bis Ende Juni sind bereits fast 54 Millionen Euro ausgezahlt worden, teilte das Bundesumweltministerium mit. Am meisten gefragt waren bisher Teslas mit gut 2000 geförderten Fahrzeugen. Je nach Fahrzeug, Einkommen und Familiengröße gibt's vom Staat bis zu 6000 Euro. Beim Ticketsbuchen für Urlaubsflüge ist es oft eine knifflige Frage, können der kleine Rollkoffer und die Tasche mit an Bord und kostet das extra? Der Verbraucherzentrale Bundesverband kritisiert verwirrende Regeln und fordert Klarheit. Thomas Thonfeld berichtet.
2: Es ist nicht geklärt, was genau angemessen bedeutet. Für die Fluggesellschaften ist das mal ein Rucksack, mal nur eine Handtasche oder ähnliches. Damit das aufhört, hat die Verbraucherzentrale gegen mehrere Fluggesellschaften geklagt. Ihr Tipp bis zur Klärung: beim Buchen aufs Kleingedruckte achten und Handgepäck vor dem Abflug nachmessen.
1: Das Karlsruher Institut für Technologie sucht große Hagelkörner für die Forschung und bittet die Bevölkerung in Baden-Württemberg um Mithilfe. Wer nach einem Unwetter besonders große Hagelkörner findet, soll sie einfrieren und dem KIT Bescheid geben. Das Team holt die Körner sogar zu Hause ab. Ziel ist eine bessere Hagelvorhersage.
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1: Einige Wolken sind unterwegs bei uns, in höheren Lagen regnet es immer mal wieder, sonst ist es trocken, bei Höchstwerten zwischen 22 und 25 Grad. Auch morgen sind einige Wolken unterwegs mit ein bisschen Sonne. In Ostwestfalen wird es unbeständiger, dort sind Schauer und auch kurze Gewitter möglich. Maximal gibt es morgen 19 bis 23 Grad.
3: Jetzt das Aktuellste aus der Antenne NRW Verkehrszentrale. Vorsicht auf der A2 Hannover Richtung Dortmund zwischen Gütersloh und Reda-Wiedenbrück. Da ist eine ungesicherte Unfallstelle, rechts ist gesperrt und ihr bildet bitte eine Gasse für die Rettungskräfte. Auf der A3 Köln Richtung Frankfurt zwischen dem Kreuz Bonn-Siegburg und Bad Honnef-Linz steht ihr am längsten. Nach einem Unfall braucht ihr da mindestens eine Stunde länger. Auf der A61 Mönchengladbach Richtung Koblenz zwischen Rheinbach und Grafschaft Ringen läuft es auch zäh, plant etwa 11 Minuten mehr ein. Auf der A52 Essen Richtung Köln zwischen Breitscheid und dem Kreuz Ratingen Ost nach einem Unfall nur ein Fahrstreifen frei, da kommt ihr nur stockend durch. Habt ihr mehr entdeckt, dann gebt gern Bescheid per WhatsApp an die 0160 339 7000.
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5: Gut Ding will Weile haben, sagt man ja gerne, ne? Manchmal braucht's halt mehrere Anläufe. Als Mitte der 70er Jahre Peter Frampton Baby I Love Your Way veröffentlicht hat, da ist der Song mehr oder weniger untergegangen. Ende der 70er ist der Song dann auch auf sein legendäres Live-Album gekommen und er hat ihn auch nochmal ausgekoppelt. Vielleicht war es die Atmosphäre bei dem Konzert, die dem Song dann doch noch in die Charts verholfen hat. Jedenfalls haben sich die Jahre drauf immer mehr Bands gefunden, die diesen Song gecovert haben, darunter auch die Jungs von Big Mountain. Die haben eine Reggae-Version draus gemacht und hatten damit einen Mega-Chart-Erfolg in den 90ern. Dabei ist es dann aber auch geblieben. Also hier ist diese musikalische Eintagsfliege jetzt von Big Mountain, einer der besten Hits aller Zeiten bei Antenne NRW. Ich bin Marc Moosbrugger und dabei habt ihr jetzt hoffentlich nach dem Mittagessen irgendein leckeres, süßes Teilchen für euch. Dann wird der Rest des Samstags gleich noch angenehmer.

Schönes Wochenende euch bei Antenne NRW. Von Liebe auf den ersten Blick war beim nächsten Song keine Rede. 1985, da haben die Simple Minds vom Komponisten Keith Forsey das Angebot gekriegt, Don't You Forget About Me zu performen. Den hat er für den Film The Breakfast Club geschrieben. Was Keith Forsey nicht erwähnt hat, Brian Ferry und Billy Idol, die hatten den Titel schon abgelehnt. Und Jim Kerr von den Simple Minds hat auch total negativ darauf reagiert. Wir schreiben unsere Songs selber und wir haben es nicht nötig, uns von anderen welche komponieren zu lassen. Keith Forsey hat aber nicht locker gelassen. Am nächsten Tag, beim nächsten Konzert, ist er wieder hinter der Bühne gestanden, diesmal leicht angetrunken und hat gejammert. Warum wollt ihr denn nicht? Das ist ein super Titel. Wieso will denn keiner meine Songs spielen? Er war den Tränen nahe und da hat er den Simple Minds einfach leid getan. Die meinten, okay, dann machen wir es halt, damit diese Nerverei ein Ende hat. Im Studio haben sie dann Don't You mal eben so runtergefetzt. Problem, was danach entstanden ist. Don't You ist auf die 1 der US-Charts gestiegen. Der einzige Song, den die Simple Minds nicht selbst geschrieben haben, ist ihr größter Erfolg geworden. Bei Konzerten haben sie ihn lange Zeit mit Zähneknirschen performt. Heute lieben auch die Simple Minds ihn. Don't You zum Start in euer Wochenende nach dem Samstagsdienst. Das sind die besten Hits aller Zeiten bei Antenne NRW. Und wir begleiten euch natürlich jetzt auch zum schnellen Einkauf, bei dem ihr dann hoffentlich die kürzeste Schlange an der Kasse im Supermarkt erwischt.

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2: Einige Wolken sind unterwegs bei uns, in höheren Lagen regnet es immer mal wieder, sonst ist es trocken bei Höchstwerten zwischen 22 und 25 Grad. Auch morgen sind einige Wolken unterwegs mit ein bisschen Sonne. In Ostwestfalen wird es unbeständiger, dort sind Schauer und auch kurze Gewitter möglich. Maximal gibt es morgen 19 bis 23 Grad.
3: Jetzt das Aktuellste aus der Antenne NRW Verkehrszentrale. Vorsicht auf der A2 Hannover Richtung Dortmund zwischen Gütersloh und Reda-Wiedenbrück. Da ist eine ungesicherte Unfallstelle, rechts ist gesperrt und ihr bildet bitte eine Gasse für die Rettungskräfte. Auf der A3 Köln Richtung Frankfurt zwischen dem Kreuz Bonn-Siegburg und Bad Honnef-Linz steht ihr am längsten. Nach einem Unfall braucht ihr da mindestens eine Stunde länger. Auf der A61 Mönchengladbach Richtung Koblenz zwischen Rheinbach und Grafschaft Ringen läuft es auch zäh. Plant etwa 11 Minuten mehr ein. Auf der A52 Essen Richtung Köln zwischen Breitscheid und dem Kreuz Ratingen Ost nach einem Unfall nur ein Fahrstreifen frei, da kommt ihr nur stockend durch. Habt ihr mehr entdeckt, dann gebt gern Bescheid per WhatsApp an die 0160 339 7000.
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0: Das ist euer Wochenende und das ist der Samstagmittag hier bei uns bei Antenne NRW. 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
1: Ich bin Florian Klaus. Unionsfraktionschef Spahn tritt zurück. Das geht aus einem Schreiben von ihm an die Mitglieder seiner Fraktion hervor. Spahn war unter Druck geraten, weil er mithilfe einer Leihmutter in den USA ein Kind bekommen hat. Die CDU steht allerdings strikt für ein Verbot der Leihmutterschaft. Parteichef Merz soll Spahn zum Rücktritt aufgefordert haben, wie es aus Merz' Umfeld hieß. Rund 8000 deutsche Brücken sind marode. Nun warnt Verkehrsminister Schnieder vor mehr unerwarteten Brückensperrungen. Jüngstes Beispiel ist eine Autobahnbrücke in Bonn, die plötzlich gesperrt werden musste. Suita Sowali berichtet.
2: Die Brücken sind so etwas wie die Sorgenkinder im deutschen Straßennetz. Manche altern offenbar schneller als gedacht. Deshalb kontrollieren Experten die Brücken in Deutschland inzwischen deutlich häufiger. Das hilft zwar, Schäden früher zu entdecken, für Autofahrer heißt das aber auch, Sperrungen können künftig immer wieder überraschend kommen.
1: Ein Bahnsicherheitsmitarbeiter ist gestern Abend aus einem fahrenden Zug gestürzt und lebensgefährlich verletzt worden. Das ist auf der Strecke von Offenburg nach Karlsruhe passiert. Bei einer Ticketkontrolle soll ein mutmaßlich alkoholisierter Fahrgast den Bahnmitarbeiter angegriffen haben. Durch das Gerangel löste sich die Verankerung der Zugtür und der 26-Jährige stürzte heraus. Laut Staatsanwaltschaft ist er immer noch in kritischem Zustand. Der Fahrgast wurde festgenommen. Finalwochenende bei der Fußball-WM in Nordamerika. Heute Abend steigt in Miami das Spiel um Platz 3. Frankreich trifft auf England. Anstoß ist um 23 Uhr. Morgen Abend folgt dann das große WM-Finale in New York. Spanien gegen Argentinien. Das geht dann schon um 21 Uhr los. Die Halbzeitpause wird dabei wohl ungewöhnlich lang ausfallen, denn für die Zeit ist eine große Show mit Superstars wie Justin Bieber und der Band BTS angekündigt.
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1: Einige Wolken sind unterwegs bei uns. In höheren Lagen regnet es immer mal wieder. Sonst ist es trocken bei Höchstwerten zwischen 22 und 25 Grad. Auch morgen sind einige Wolken unterwegs mit ein bisschen Sonne. In Ostwestfalen wird es unbeständiger. Dort sind Schauer und auch kurze Gewitter möglich. Maximal gibt es 19 bis 23 Grad.
3: Jetzt das Aktuellste aus der Antenne NRW Verkehrszentrale. Achtung, auf der A52 A3 Essen Richtung Köln zwischen Breitscheid und dem Kreuz Ratingen Ost. Da hat es einen Unfall gegeben, die Fahrbahn ist dort auf einen Streifen verengt. Auf der A3 Köln Richtung Frankfurt zwischen Lohma und Bad Honnef-Linz steht ihr wegen eines Unfalls rund 52 Minuten länger. Der Verkehr wird an der Stelle vorbeigeführt, links ist gesperrt. Auf der A43 Wuppertal Richtung Recklinghausen zwischen Bochum-Witten und dem Kreuz Bochum geht gerade fast nichts mehr. Wegen eines Unfalls mit gesperrter Richtungsfahrbahn braucht ihr hier etwa 42 Minuten mehr. Auf der A61 Mönchengladbach Richtung Koblenz zwischen Rheinbach und Grafschaft Ringen plant rund 13 Minuten mehr ein. Habt ihr mehr entdeckt? Dann gebt gern Bescheid per WhatsApp an die 0160 339 7000.
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5: Jetzt kommt ein gutes Beispiel dafür, dass einige wenige Worte einen Song komplett verändern können. Und zwar Maniac vom amerikanischen Gitarristen Michael Cimbello. Maniac, so heißt ein Film über einen Serienkiller, der sich seine Opfer in den nächtlichen Straßen von New York sucht. Davon hat Michael Cimbello sich inspirieren lassen. Im Originaltext heißt es: He's a maniac, that's for sure. He will kill your cat and nail him on the door. Also übersetzt: Er ist ein Verrückter, das ist klar. Er wird eine Katze töten und sie an die Tür nageln. Als der Musikproduzent Phil Roman die Nummer gehört hat, hat er Michael Cimbello gefragt, ob er den Text nicht umschreiben könnte, sodass er auf eine extrem talentierte und besessene Tänzerin passt. Denn er hätte da einen kleinen Soundtrack am Start für einen Film, für den noch Songs gesucht wurden. Der Rest ist Geschichte. Maniac ist mit einem neuen, anderen Text Teil geworden des berühmtesten Soundtracks der 80er, nämlich dem von Flashdance. Maniac war wochenlang auf Platz 1 der US-Charts. Hier ist Michael Cimbello mit einem der besten Hits aller Zeiten bei Antenne NRW. Ich bin Marc Moosbrugger und mit dem Song ist der Mittagessenstisch ganz schnell abgeräumt und das Geschirr in der Spülmaschine.

Hier ist der Samstagnachmittag. Hier ist Antenne NRW. Ein Sommer, ein Paar und unerfüllte Gefühle der Liebe. Unabhängig voneinander und ohne voneinander zu wissen, treffen sich beide mit ihren jeweiligen Freundeskreisen und erzählen von ihrer Sommerromanze. Danny, der Anführer der Rockergang The T-Birds, prahlt mit den körperlichen Aspekten der Beziehung und Sandy spricht mit ihrer Schulmädchenklique The Pink Ladies über ihre Gefühle für Danny. Und die daraus entstehenden Gespräche, die werden im nächsten Song thematisiert. Und da wisst ihr doch bestimmt schon, wo wir da gelandet sind. Ganz genau, in der Verfilmung von Grease, in der John Travolta und Olivia Newton-John die Hauptrollen von Danny Zuko und Sandy Olsen gespielt haben. Freut euch jetzt auf Summer Nights. Sein einzigartiger Sound hat ihn damals in den Sommer-Playlists ganz oben platziert und er ist bis heute einer der besten Hits aller Zeiten geblieben. Hier jetzt bei Antenne NRW mit sommerlichen Grüßen an euch. Absolut perfekt, wenn ihr gerade mitten in den Vorbereitungen für euer Sommerfest heute Abend steckt, auf eurer Terrasse oder im Garten. Wir sind bei euch.

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1: Einige Wolken sind unterwegs bei uns. In höheren Lagen regnet es immer mal wieder. Sonst ist es trocken bei Höchstwerten zwischen 22 und 25 Grad. Auch morgen sind einige Wolken unterwegs mit ein bisschen Sonne. In Ostwestfalen wird es unbeständiger. Dort sind Schauer und auch kurze Gewitter möglich. Maximal gibt es 19 bis 23 Grad.
2: Jetzt das Aktuellste aus der Antenne NRW Verkehrszentrale. Achtung, auf der A52 A3 Essen Richtung Köln zwischen Breitscheid und dem Kreuz Ratingen Ost. Da hat es einen Unfall gegeben, die Fahrbahn ist dort auf einen Streifen verengt. Auf der A3 Köln Richtung Frankfurt zwischen Lohmer und Bad Honnef-Linz steht ihr wegen eines Unfalls rund 52 Minuten länger. Der Verkehr wird an der Stelle vorbeigeführt, links ist gesperrt. Auf der A43 Wuppertal Richtung Recklinghausen zwischen Bochum-Witten und dem Kreuz Bochum geht gerade fast nichts mehr. Wegen eines Unfalls mit gesperrter Richtungsfahrbahn braucht ihr hier etwa 42 Minuten mehr. Auf der A61 Mönchengladbach Richtung Koblenz zwischen Rheinbach und Grafschaftringen plant rund 13 Minuten mehr ein. Habt ihr mehr entdeckt? Dann gebt gern Bescheid per WhatsApp an die 0160 339 7000.
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0: Schönes Wochenende und schönen Samstagnachmittag wünsche ich euch bei uns. Wir machen jetzt eine musikalische Zeitreise von diesem Samstag, dem 18. Juli 2026 aus, um 11 Jahre zurück.
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2: 18. Juli 2015. Namika ist mit Lieblingsmensch neu in den Charts.
3: Hallo Lieblingsmensch, ein Riesenkompliment dafür, dass du mich so gut kennst.
2: Namika wird 1991 als Hanan Hamdi in Frankfurt am Main geboren. Ihre Großeltern kommen in den 70ern aus Marokko nach Deutschland. Sie wächst bei ihrer alleinerziehenden Mutter auf. Ihr Vater Ahmed lernt sie nie kennen. Sie verliebt sich in die Musik ihrer Stadt. Der Hip-Hop und Rap sind in ihren Vierteln groß. Hier hören die Jugendlichen die Klassiker wie Rödelheim Hartheim Projekt und die Kids das neue Assad-Album. Sie ist fasziniert, wie Menschen mit so einer harten Sprache voller Konsonanten sowohl ihre Wut, ihren Frust, aber auch ihre Liebe und Freude zum Ausdruck bringen können. Also beschließt sie, auch Musiker zu werden. Sie fängt an, erste Texte zu schreiben. Sie rappt und singt und macht alles, was ihr gefällt. 2015 kommt dann das Debütalbum Nador. Nador, das ist die marokkanische Küstenstadt, aus der ihre Großeltern stammen. Die Wurzel also. Und darauf ist auch ihr erster großer Hit, Lieblingsmensch.

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1: Ich bin Florian Klaus. Dass Unionsfraktionschef Spahn mithilfe einer Leihmutter in den USA Vater geworden ist, hat viel Kritik ausgelöst. Jetzt tritt er zurück. Parteichef Merz hat ihn vorher zu dem Schritt aufgefordert, hieß es. Ronny Thorau berichtet.
2: Der Druck auf Kanzler Merz, im Fall von Jens Spahn zu handeln, war immer mehr gewachsen, denn in den letzten Stunden war Spahn auch zunehmend aus den eigenen Reihen kritisiert worden. Das Vertrauen in Spahn sei nachhaltig beschädigt, hieß es etwa in einem Schreiben der Heimat-CDU von Kanzler Merz. Spahn habe bewusst auf Möglichkeiten im Ausland zurückgegriffen, die dem deutschen Recht widersprechen. Das sende ein fatales Signal.
1: Laut Bundesinnenminister Dobrindt ist in Deutschland jederzeit mit dem Risiko von Anschlägen zu rechnen. Er stuft die Bedrohungslage darum jetzt als hoch ein. Anschlagspläne gegen Deutschland seien klar erkennbar, sagte er der Welt am Sonntag. Dobrindt will den Nachrichtendiensten erlauben, in bestimmten Situationen bei Gefahr auch selbst einzugreifen, statt auf die Polizei warten zu müssen. Darum soll es im August im Bundeskabinett gehen. Der Bundesverband Solarwirtschaft sieht den Ausbau der Solarenergie in Deutschland bedroht. Der Plan von Bundeswirtschaftsministerin Reiche, die Förderung für neue kleine Solaranlagen absehbar zu streichen, könnte demnach Investitionen in Milliardenhöhe einbrechen lassen. Nur noch maximal 3 Jahre lang soll es bei ab 2027 errichteten Anlagen eine garantierte Vergütung für den Strom geben. Danach müsste er zu schwankenden Preisen an Strombörsen verkauft werden. Wegen des Iran-Kriegs steht Deutschland nach Einschätzung des Bauernverbandes vor einer Düngemittelkrise. Präsident Ruckwitz sagte dem Redaktionsnetzwerk Deutschland, die Blockade der Straße von Hormus beeinträchtige die Versorgung mit Dünger. Stickstoff sei sehr teuer und die Vorräte für die neue Saison seien gefährlich gering.
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1: Einige Wolken sind unterwegs bei uns. In höheren Lagen regnet es immer mal wieder. Sonst ist es trocken bei Höchstwerten zwischen 22 und 25 Grad. Auch morgen sind einige Wolken unterwegs mit ein bisschen Sonne. In Ostwestfalen wird es unbeständiger. Dort sind Schauer und auch kurze Gewitter möglich. Maximal gibt es 19 bis 23 Grad.
3: Jetzt das Aktuellste aus der Antenne NRW Verkehrszentrale. Vorsicht auf der A52 A3 Essen Richtung Köln zwischen Breitscheid und dem Kreuz Ratingen Ost. Da hat es einen Unfall gegeben, die Fahrbahn ist nur auf einen Streifen verengt. Auf der A3 Köln Richtung Frankfurt zwischen Lohma und Spad Honnef-Linz steht ihr 42 Minuten plus. Mehrere Unfälle sorgen dort für den langen Stau, umfahrt das Gebiet am besten weiträumig. Auf der A43 Wuppertal Richtung Recklinghausen zwischen Bochum-Witten und dem Kreuz Bochum geht gerade nichts mehr. Wegen eines Unfalls ist die Fahrbahn gesperrt, plant rund 28 Minuten mehr ein. Auf der A1 Euskirchen Richtung Blankenheim zwischen Nettersheim und dem Ausbauende der A1 braucht ihr etwa 22 Minuten länger. Dort ist ein Fahrzeug umgestürzt, dazu läuft noch die Unfallaufnahme. Habt ihr mehr entdeckt, dann gebt gern Bescheid per WhatsApp an die 0160 339 7000.
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5: Aus der Kirche in die Charts. So ist das bei der nächsten Band gelaufen. Sixpence None the Richer waren erst in ihrer Heimat Texas unterwegs und haben da brav, oft und gerne bei christlichen Events gespielt, bis sie dann den einen Song herausgebracht haben, mit dem sie entdeckt wurden und weltweit ganz oben in den Charts gelandet sind. Ab da hat sich alles verändert. Ein romantischer Ohrwurm, der sehr oft in Filmen und Serien eingesetzt wird, gefühlt bei jedem zweiten Kuss. Hier ist Kiss Me für euren vielleicht romantischen Einstieg ins Wochenende und wer weiß, vielleicht sitzt ja euer Schatz gerade schon direkt neben euch im Auto. Ich wünsche euch einen schönen Samstagnachmittag zusammen. Ich bin Marc Moosbrugger und das sind die besten Hits aller Zeiten bei Antenne NRW.

Ich wünsche euch ein schönes Wochenende. Das ist Antenne NRW. Jetzt mit einem Song, der sich durch einen Drumpart aus einem Demo der Weather Girls entwickelt hat. Für U2. Die Jungs haben diesen Drum-Sound richtig cool gefunden und übernommen. Dann hat The Edge mit seiner Akustikgitarre dazu gespielt und der Produzent ist auch noch auf die Idee gekommen, diese Song-Idee in Richtung Gospel weiterzuentwickeln. Das Problem für Leadsänger Bono war allerdings, daraus etwas Eigenständiges zu machen. Denn dieses Gospel-Feeling sollte sich zeitgemäß und modern anhören. The Edge hat stundenlang verschiedene Gitarrensounds ausprobiert. Da waren ganz abstrakte Sachen dabei und auch Bono hat sich regelrecht reingehangen. Der hat sich plötzlich die höchsten Stimmlagen zugetraut und alles gegeben. Kritiker haben die ungewöhnliche Arbeit in den Himmel gelobt und gemeint, der Gesang springt einen förmlich an. Es ist, als würde man Aretha Franklin singen hören. Man kann den Gospel regelrecht fühlen. Also eine total krasse und ungewöhnliche Nummer aus dem legendären Joshua Tree Album von U2. Mit neuen Sounds und diesem hymnischen Song sind die vier Iren zu gefeierten Superstars geworden. I still haven't found what I'm looking for von U2 bei Antenne NRW. Einer der besten Hits aller Zeiten. Und das ist die perfekte Nummer, die euch beflügeln wird, den Wäscheberg in der Wohnung zu beseitigen.

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1: Einige Wolken sind unterwegs bei uns. In höheren Lagen regnet es immer mal wieder. Sonst ist es trocken bei Höchstwerten zwischen 22 und 25 Grad. Auch morgen sind einige Wolken unterwegs mit ein bisschen Sonne. In Ostwestfalen wird es unbeständiger. Dort sind Schauer und auch kurze Gewitter möglich. Maximal gibt es 19 bis 23 Grad.
2: Jetzt das Aktuellste aus der Antenne NRW Verkehrszentrale. Vorsicht auf der A52 A3 Essen Richtung Köln zwischen Breitscheid und dem Kreuz Ratingen Ost. Da hat es einen Unfall gegeben, die Fahrbahn ist nur auf einen Streifen verengt. Auf der A3 Köln Richtung Frankfurt zwischen Lohma und Bad Honnef-Linz steht ihr 42 Minuten plus. Mehrere Unfälle sorgen dort für den langen Stau, umfahrt das Gebiet am besten weiträumig. Auf der A43 Wuppertal Richtung Recklinghausen zwischen Bochum-Witten und dem Kreuz Bochum geht gerade nichts mehr. Wegen eines Unfalls ist die Fahrbahn gesperrt, plant rund 28 Minuten mehr ein. Auf der A1 Euskirchen Richtung Blankenheim zwischen Nettersheim und dem Ausbauende der A1 braucht ihr etwa 22 Minuten länger. Dort ist ein Fahrzeug umgestürzt, dazu läuft noch die Unfallaufnahme. Habt ihr mehr entdeckt, dann gebt gern Bescheid per WhatsApp an die 0160 339 7000.
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0: Country Pop von Faith Hill, das sind die besten Hits aller Zeiten an eurem Samstagnachmittag. Schönes Wochenende wünsche ich euch. Sommerliche Vibes gibt's als nächstes von Barry Manilow mit seinem Klassiker Copacabana. Jetzt stürzen wir uns aber erstmal in die schönste Zeit des Jahres gemeinsam.
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1: Ich bin Florian Klaus. Aus Sicht von CDU-Chef Merz ist der Rücktritt von Unionsfraktionschef Spahn richtig und unvermeidlich gewesen. Glaubwürdigkeit sei in der Politik das höchste Gut, so Merz. Spahn hat seinen Rücktritt angekündigt, nachdem er auch parteiintern unter Druck geraten war, weil er die Hilfe einer Leihmutter in den USA in Anspruch genommen hat. Die Leihmutterschaft ist in Deutschland verboten und wird auch in der CDU strikt abgelehnt. Bundesinnenminister Dobrindt hat vor möglichen Anschlägen in Deutschland gewarnt. Er habe die bislang abstrakte Bedrohungslage zu einer hohen Bedrohungslage hochgestuft, sagte er der Welt am Sonntag. Thomas Thunfeld berichtet.
2: Es gibt aktuell deutlich mehr Hinweise, sowohl von befreundeten Nachrichtendiensten als auch aus eigenen Quellen. So erklärt der Innenminister im Weltinterview seine veränderte Einschätzung der Bedrohungslage. Anschlagspläne gegen Deutschland seien klar erkennbar, so Dobrindt. Allerdings sei die erwähnte hohe Bedrohung noch nicht gleichbedeutend mit konkreten Risiken. Es gehe dabei auch nicht um einzelne Personen, sondern um die Gesellschaft insgesamt.
1: Der Zustand des Bahnmitarbeiters, der gestern aus einem fahrenden Zug gestürzt ist, bleibt weiterhin kritisch. Der Sicherheitsmitarbeiter war bei einer Auseinandersetzung mit einem mutmaßlich betrunkenen Fahrgast gegen die Zugtür gefallen, die dadurch aus ihrer Verankerung gerissen wurde. Auslöser des Streits war erst eine Ticketkontrolle, zu der zwei Sicherheitsmitarbeiter dazugerufen wurden. Heute Abend geht es bei der Fußball-WM in Nordamerika um Platz 3. Entweder England oder Frankreich können noch mit einem Sieg aus dem Turnier gehen. Das Spiel beginnt um 23 Uhr unserer Zeit. Morgen ab 21 Uhr steht das Finale an. Dann entscheidet sich, ob Spanien oder Argentinien Weltmeister wird.
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1: Vor allem im Bergland gibt es einzelne Schauer, sonst bleibt es meist trocken, wenn auch teils bewölkt. Die Temperaturen liegen zwischen 22 und 25 Grad. In der Nacht hört der Regen auf und auch die Wolken nehmen ab. Die Tiefstwerte liegen zwischen 13 und 10 Grad. Morgen gibt's mal Sonne, mal Wolken und auch wieder einzelne Schauer. Richtung Ostwestfalen-Lippe sind kurze Gewitter auch nicht ganz ausgeschlossen. Die Höchstwerte liegen zwischen 19 und 23 Grad.
3: Jetzt das Aktuellste aus der Antenne NRW Verkehrszentrale. Achtung, auf der A52 A3 Essen Richtung Köln zwischen Breitscheid und dem Kreuz Ratingen Ost. Da hat es einen Unfall gegeben, die Fahrbahn ist auf einen Streifen verengt. Auf der A3 Köln Richtung Frankfurt zwischen dem Kreuz Bonn-Siegburg und Bad Honnef-Linz braucht ihr wegen Bergungsarbeiten rund 45 Minuten länger. Auf der A3 Frankfurt Richtung Köln zwischen Neustadt-Wied und Siebengebirge kommen nochmal etwa 35 Minuten plus dazu. Auch hier läuft der Verkehr nur einspurig. Auf der A43 Wuppertal Richtung Recklinghausen zwischen Bochum-Witten und dem Kreuz Bochum geht gerade nichts mehr. Durch die Sperrung nach einem Unfall braucht ihr etwa 17 Minuten länger. Habt ihr mehr entdeckt, dann gebt gern Bescheid per WhatsApp an die 0160 339 7000.
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5: Könnt ihr das glauben, dass es eine Band gibt, die völlig anders heißt, als sie heißen wollte, wegen einem Missverständnis am Telefon? 1977, da wollte sich eine kanadische Band unbedingt Man Without Hate nennen. Das Plattenlabel von denen hat aber den Namen am Telefon falsch verstanden und so sind die ersten Platten erschienen mit dem Cover, auf dem stand Man Without Hats. Und dabei ist es dann einfach geblieben, denn als unbekannte Band hat man ja nicht unbedingt die Macht, einfach irgendwelche Sachen wieder einstampfen zu lassen. Der Erfolg ist trotzdem gekommen. Die erste Produktion war die Platte Folk of the 80s, der größte kommerzielle Erfolg dann 1983, Safety Dance. In diesem Song geht's um Abtanzen in der Disco, denn der Sänger der Band hat wohl mal richtig schön Pogo gemacht zu einem Song von The B-52s. Das war dem Türsteher zu rabiat und der hat ihn rausgeworfen. Und das hat ihn so genervt, dass er diesen Song über einen Sicherheitstanz geschrieben hat. Und der ist der größte Erfolg von Man Without Hats geworden. Einer der besten Hits aller Zeiten hier bei Antenne NRW. Ich bin Marc Moosbrugger und bei euch geht's hoffentlich ohne Stress bei der Arbeit durch den Samstag. Na und falls doch, eine kleine Kaffeepause zwischendurch sorgt da manchmal für Wunder. 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

Euch ein schönes Wochenende hier bei uns bei Antenne NRW. Mango Jerry, das ist eine Band, die vom Pausenfüller zur Großattraktion geworden ist. Die Jungs haben im Sitzen gespielt und das ziemlich preisgünstig. Ohne Schlagzeuger wurde auf einem Weinkrug geblasen, einem verstimmten Klavier geklimpert, mit den Füßen auf den Boden gestampft und ein Waschbrett bearbeitet. Mittendrin Leadsänger Ray Dorsett mit riesiger Lockenmähne, gewaltigen Koteletten und breitem Grinsen inklusive Zahnlücke. Und diese Truppe hat den ersten Sommerhit ever geschaffen. In the Summertime. Ray Dorsett hat die Nummer in einer schlaflosen Nacht 1968 geschrieben, dann erstmal in die Schublade gepackt, dort 2 Jahre liegen lassen. Die Platte ist dann 1970 in die Läden gekommen. Am Tag darauf haben Mango Jerry beim Hollywood Festival gespielt und dieser Auftritt hatte es ganz schön in sich. 35.000 Menschen sind nämlich eigentlich dorthin gekommen, um Supergruppen wie Traffic, Black Sabbath oder Grateful Dead zu sehen. Und Mango Jerry, die durchgeknallte Bluesband mit den Instrumenten aus der Haushaltsabteilung, die sollte eigentlich nur Pausenfüller sein. Doch das Publikum ist vor Begeisterung ausgerastet und hat die coolen Typen um Sänger Ray Dorsett zu den Stars des Festivals gemacht. Und das war der Beginn einer kurzen, aber weltweiten Mango Jerry und vor allem In the Summertime History. Bis heute einer der besten Hits aller Zeiten und eben der erste richtige Sommerhit ever. Jetzt hier bei Antenne NRW. Absolut Kult und damit feiert ihr den Sommer hoffentlich heute auch noch ausgiebig. Ich meine, grillen geht ja immer.

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1: Vor allem im Bergland gibt es einzelne Schauer, sonst bleibt es meist trocken, wenn auch teils bewölkt. Die Temperaturen liegen zwischen 22 und 25 Grad. In der Nacht hört der Regen auf und auch die Wolken nehmen ab. Die Tiefstwerte liegen zwischen 13 und 10 Grad. Morgen gibt's mal Sonne, mal Wolken und auch wieder einzelne Schauer. Richtung Ostwestfalen-Lippe sind kurze Gewitter auch nicht ganz ausgeschlossen. Die Höchstwerte liegen zwischen 19 und 23 Grad.
2: Jetzt das Aktuellste aus der Antenne NRW Verkehrszentrale. Achtung, auf der A52 A3 Essen Richtung Köln zwischen Breitscheid und dem Kreuz Ratingen Ost. Da hat es einen Unfall gegeben, die Fahrbahn ist auf einen Streifen verengt. Auf der A3 Köln Richtung Frankfurt zwischen dem Kreuz Bonn-Siegburg und Bad Honnef-Linz braucht ihr wegen Bergungsarbeiten rund 45 Minuten länger. Auf der A3 Frankfurt Richtung Köln zwischen Neustadt-Wied und Siebengebirge kommen nochmal etwa 35 Minuten plus dazu. Auch hier läuft der Verkehr nur einspurig. Auf der A43 Wuppertal Richtung Recklinghausen zwischen Bochum-Witten und dem Kreuz Bochum geht gerade nichts mehr. Durch die Sperrung nach einem Unfall braucht ihr etwa 17 Minuten länger. Habt ihr mehr entdeckt? Dann gebt gern Bescheid per WhatsApp an die 0160 339 7000.
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0: Hier ist euer Samstagnachmittag. Klasse, dass ihr mit dabei seid. Hier ist Antenne NRW. 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
0: Und falls ihr Happy Holiday mal verpasst haben solltet, ist das überhaupt kein Thema. 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
1: Ich bin Florian Klaus. Der Druck ist zu groß geworden. Unionsfraktionschef Spahn tritt wegen der Kritik daran, dass er mithilfe einer Leihmutter Vater geworden ist, zurück. Vorher war bekannt geworden, dass Kanzler Merz ihn dazu aufgefordert hatte. Ronny Thorau berichtet.
2: In seinem Rücktrittsschreiben sagt Jens Spahn, ihm sei bewusst geworden, dass sein persönliches Glück, gemeinsam mit seinem Mann eine Familie zu gründen und Vater zu werden, nicht vereinbar sei mit seinem politischen Amt. Spahn gibt auch zu, die Folgen seiner Entscheidung falsch eingeschätzt zu haben. Der Spagat zwischen seiner privaten Entscheidung und der Erwartung an ihn als Fraktionschef der Union sei, so Spahn, größer geworden, als er erwartet hätte.
1: Bundeswirtschaftsministerin Reiche will bei der Solarförderung kürzen und wird dafür aus der Branche kritisiert. Die Pläne seien aus der Zeit gefallen und gefährdeten zehntausende Jobs, heißt es vom Bundesverband Solarwirtschaft. Für Strom aus kleineren Solaranlagen, die ab 2027 errichtet werden, soll es Reiche zufolge nur noch 3 Jahre lang eine garantierte Vergütung geben. Danach müsste der Strom zu kaum vorher kalkulierbaren Preisen an Strombörsen verkauft werden. Kann der Koffer noch kostenlos als Handgepäck mit an Bord oder ist er schon zu groß? Aus Sicht der Verbraucherzentralen sind die Regeln der Fluggesellschaften zu unübersichtlich. Es brauche dringend Klarheit, was Airlines ohne Extrakosten mitnehmen müssen. Laut EU-Recht müssen Fluggesellschaften zwar angemessenes Handgepäck kostenlos transportieren, was angemessen ist, lege jede Airline aber unterschiedlich aus. Die Ausbreitung des Feuers im Müritz-Nationalpark in Mecklenburg-Vorpommern ist wohl gestoppt. Mit sogenannten Wasserriegeln ist der mehrere hundert Hektar große Waldbrand eingekesselt worden. Die bewässern den Boden und die noch nicht brennenden Bäume, damit sie kein Feuer fangen. Die Löscharbeiten sind schwierig, weil im Brandgebiet ein ehemaliges Truppenübungsgelände mit alter Munition liegt.
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1: Vor allem im Bergland gibt es einzelne Schauer, sonst bleibt es meist trocken, wenn auch teils bewölkt. Die Temperaturen liegen zwischen 22 und 25 Grad. In der Nacht hört der Regen auf und auch die Wolken nehmen ab. Die Tiefstwerte liegen zwischen 13 und 10 Grad. Morgen gibt es mal Sonne, mal Wolken und auch wieder einzelne Schauer. Richtung Ostwestfalen-Lippe sind kurze Gewitter auch nicht ganz ausgeschlossen. Die Höchstwerte liegen zwischen 19 und 23 Grad.
3: Jetzt das Aktuellste aus der Antenne NRW Verkehrszentrale. Achtung, auf der A52 A3 Essen Richtung Köln zwischen Breitscheid und dem Kreuz Ratingen Ost. Da hat es einen Unfall gegeben, die Fahrbahn ist nur auf einen Streifen verengt. Auf der A3 Köln Richtung Frankfurt zwischen dem Kreuz Bonn-Siegburg und Bad Honnef-Linz steht ihr im Stau. Plant da mindestens 22 Minuten mehr ein. Auch auf der A57 Köln Richtung Krefeld zwischen dem Kreuz Meerbusch und Krefeld-Oppum geht's nur zäh voran. Da braucht ihr etwa 11 Minuten länger. Auf der A1 Köln Richtung Euskirchen zwischen Köln-Bocklemünd und dem Tunnel Löwenich habt ihr stockenden Verkehr. Habt ihr mehr entdeckt, dann gebt gern Bescheid per WhatsApp an die 0160 339 7000.
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5: Frust hat sich breit gemacht beim nächsten Trio aus den Niederlanden. Die drei Jungs haben alles in ihrer Macht Stehende versucht, um an ihren ersten Erfolg anzuknüpfen. Sie haben neue Melodien ausprobiert, einen neuen Look, aber das Glück hat sie einfach im Stich gelassen. Das hat wohl einfach nicht sein sollen. Ähnlich wie den dreien ist es ja schon vielen anderen Musikern gegangen, zum Beispiel Opus mit Life is Life oder Clowns und Helden mit Ich liebe dich. Ich denke mal, ihr habt das Muster erkannt. Alles waren One-Hit-Wonder, die berühmten musikalischen Eintagsfliegen und Ten Sharp sind eben auch sowas. Sie haben den Erfolg von You einfach nicht toppen können. Aber diese Nummer, die feiern wir jetzt ganz groß. Von wegen Frust, denn zum smoothen Einstieg ins Wochenende am Samstagnachmittag ist der Song absolut perfekt. Kommt gut heim nach eurem Dienst mit einem der besten Hits aller Zeiten bei Antenne NRW. Ich bin Marc Moosbrugger.

Schön, dass ihr mit dabei seid, hier bei Antenne NRW am Samstagnachmittag. Wenn euer Songschreiber geht, dann seid ihr erledigt. Das haben viele englische Musikjournalisten Anfang der 80er gedacht, als Vince Clarke Depeche Mode verlassen hat. Denn jeder dachte, das ist das Mastermind. Und ein Stück weit hatten sie auch recht. Vince Clarke wurde danach erst erfolgreich mit Alison Moyet als Yazoo und dann mit Andy Bell bei Erasure. Das heißt, er hat zwei neue erfolgreiche Bands gegründet. Bei Depeche Mode ist es aber auch rasant nach oben gegangen, lustigerweise. Denn irgendwie haben die Jungs erst, nachdem Vince Clarke weg war, ihren typischen Sound gefunden. Auch natürlich durch die Songs, die Martin Gore und Dave Gahan geschrieben haben. Auf einmal ist es in eine ganz neue Richtung gegangen, auch visuell. Da haben sie sich neue Leute geholt und auf einmal waren Depeche Mode die neuen Depeche Mode, die sie auf eine seltsame Art bis heute geblieben sind. Denn man erkennt sie ja immer wieder. Everything Counts war die erste Single-Auskopplung aus dem Album Construction Time Again. Die Konstruktion der neuen Band, die war sozusagen abgeschlossen und die Nummer ist sofort zum Lieblingssong der Fans geworden. Der typische Sound, den sie damit für sich erfunden haben, der ist bis heute mit Variationen ähnlich geblieben. Hier ist also der damalige neue Anfang, Everything Counts, Depeche Mode, einer der besten Hits aller Zeiten bei Antenne NRW, mit dem es dann jetzt endlich losgehen kann mit einer kleinen Joggingrunde, bei der wir euch über unsere App begleiten.

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2: Vor allem im Bergland gibt es einzelne Schauer, sonst bleibt es meist trocken, wenn auch teils bewölkt. Die Temperaturen liegen zwischen 22 und 25 Grad. In der Nacht hört der Regen auf und auch die Wolken nehmen ab. Die Tiefstwerte liegen zwischen 13 und 10 Grad. Morgen gibt's mal Sonne, mal Wolken und auch wieder einzelne Schauer. Richtung Ostwestfalen-Lippe sind kurze Gewitter auch nicht ganz ausgeschlossen. Die Höchstwerte liegen zwischen 19 und 23 Grad.
3: Jetzt das Aktuellste aus der Antenne NRW Verkehrszentrale. Achtung, auf der A52 A3 Essen Richtung Köln zwischen Breitscheid und dem Kreuz Ratingen Ost. Da hat es einen Unfall gegeben, die Fahrbahn ist nur auf einen Streifen verengt. Auf der A3 Köln Richtung Frankfurt zwischen dem Kreuz Bonn-Siegburg und Bad Honnef-Linz steht ihr im Stau. Plant da mindestens 22 Minuten mehr ein. Auch auf der A57 Köln Richtung Krefeld zwischen dem Kreuz Meerbusch und Krefeld-Oppum geht's nur zäh voran. Da braucht ihr etwa 11 Minuten länger. Auf der A1 Köln Richtung Euskirchen zwischen Köln-Bocklemünd und dem Tunnel Löwenich habt ihr stockenden Verkehr. Habt ihr mehr entdeckt, dann gebt gern Bescheid per WhatsApp an die 0160 339 7000.
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0: Genießt das Wochenende und euren Samstagnachmittag heute am 18. Juli 2026. Und da geht's jetzt 36 Jahre zurück in die musikalische Vergangenheit.
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2: Can't touch this. 18. Juli 1990. MC Hammer steigt mit You Can't Touch This in die Charts ein.

0: Kirk Burrell wird 1962 in Oakland in Kalifornien geboren. Seine Kindheit in einer afroamerikanischen Siedlung ist geprägt von neu aufkommenden Musikrichtungen. Der Hip-Hop zum Beispiel kommt aus den armen Siedlungen als Party- und gleichzeitig Protestmusik. Hier können Schwarze ihr Leid verarbeiten, ausdrücken und auch mal so richtig auf die Kacke hauen. Stanley interessiert das alles erst einmal nicht. Er will Baseballspieler werden. Sein Schlag ist so hart, dass er sich schnell einen Spitznamen erspielt: The Hammer. Aber für die Profikarriere reicht es nicht. Also geht er zur Navy und entdeckt dort seine Liebe für die Musik. Er merkt, dass er schlagfertig ist. Auch hier bei der Navy gibt es den Rap und vor allem auch Battle Rap als Art des Wettkampfs gegeneinander. Ihm fallen schnell gute Sprüche ein. Er mag die Aufmerksamkeit, die Blicke, die ihm zufallen, wenn er mal wieder abliefert. Und so wird er entdeckt. Das erste Album verkauft sich schon ziemlich gut, aber das zweite wird sein großer Durchbruch. Aber die Kritik an seiner Person wird in der Rap-Szene immer größer. MC Hammer sei kein richtiger Rapper, heißt es. Seine Texte seien platt. Er ist der einzige Rapper, der nicht aneckt, der sich nicht gegen die Obrigkeit stellt und Probleme der schwarzen Bevölkerung anspricht, sondern ein unantastbarer, ja fast langweiliger Rapper. Das alles sagen Kritiker über ihn. Und die Kritik verhallt nicht. Und so richtig erholt er sich auch nicht davon. Er bringt noch ein Album raus, das dann aber eher floppt. Seitdem ist er als Webentwickler und freier Prediger unterwegs. Was aber bleibt, ist sein größter Hit: You Can't Touch This. 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
1: Ich bin Florian Klaus. Richtig und unvermeidlich hat Kanzler Merz den Rücktritt von Unionsfraktionschef Spahn genannt. Der Druck auf Spahn war zuletzt stark gewachsen, nachdem bekannt geworden war, dass er und sein Mann die Hilfe einer Leihmutter in den USA in Anspruch genommen hatten. In Deutschland wäre das verboten gewesen und die CDU hatte ihre Ablehnung der Leihmutterschaft auch in diesem Jahr noch bekräftigt. Der Sicherheitsmitarbeiter der Deutschen Bahn, der bei einer gewaltsamen Auseinandersetzung aus einem fahrenden Zug gestürzt ist, ist weiter in einem kritischen Zustand. Auslöser des lebensgefährlichen Zwischenfalls war offenbar eine Ticketkontrolle. Thomas Brockt berichtet.
2: Der Zug war gestern Abend auf dem Weg von Offenburg nach Karlsruhe. Bei der Kontrolle gab es zunächst einen verbalen Streit mit einem offenbar betrunkenen Fahrgast. Zwei Mitarbeiter der Sicherheit kamen dazu, das Ganze eskalierte und einer der Bahnmitarbeiter stürzte gegen eine Tür, die aus der Verankerung riss. Wie das passieren konnte, wird nun untersucht. Der 36 Jahre alte Fahrgast wurde festgenommen.
1: Laut Bundesinnenminister Dobrindt ist in Deutschland jederzeit mit dem Risiko von Anschlägen zu rechnen. Er stuft die Bedrohungslage darum jetzt als hoch ein. Anschlagspläne gegen Deutschland seien klar erkennbar, sagte er der Welt am Sonntag. Dobrindt will den Nachrichtendiensten erlauben, in bestimmten Situationen bei Gefahr auch selbst einzugreifen, statt auf die Polizei warten zu müssen. Darum soll es im August im Bundeskabinett gehen. Finalwochenende bei der Fußball-WM in Nordamerika. Heute Abend steigt in Miami das Spiel um Platz 3. Frankreich trifft auf England. Anstoß ist um 23 Uhr. Morgen Abend folgt dann das große WM-Finale in New York. Spanien gegen Argentinien. Das geht dann schon um 21 Uhr los.
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1: Der Regen hört mit der Zeit auf und auch die Wolken nehmen ab. Die Tiefstwerte liegen in der Nacht zwischen 13 und 10 Grad. Morgen gibt's mal Sonne, mal Wolken und auch wieder einzelne Schauer. Richtung Ostwestfalen-Lippe sind kurze Gewitter auch nicht ganz ausgeschlossen. Die Höchstwerte liegen zwischen 19 und 23 Grad.
3: Jetzt das Aktuellste aus der Antenne NRW Verkehrszentrale. Achtung, auf der A52 A3 Essen Richtung Köln zwischen Breitscheid und Kreuzratingen Ost. Da ist ein Unfall, die Fahrbahn ist auf einen Streifen verengt. Auf dem A1 Kölner Ring von Euskirchen nach Köln zwischen Kreuz Köln West und Köln-Bocklemünd steht ihr nach einem Unfall mit umgestürztem Fahrzeug. Da braucht ihr mindestens 57 Minuten länger. Auf der A52 Essen Richtung Düsseldorf zwischen Düsseldorf-Rath und dem Übergang A52 B1 stockt es nicht nur, hier dauert es rund 12 Minuten länger. Und auf der A555 Bonn Richtung Köln zwischen Köln-Godorf und Kreuz Köln-Süd habt ihr stockenden Verkehr. Habt ihr mehr entdeckt, dann gebt gern Bescheid per WhatsApp an die 0160 339 7000.
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1: Der Regen hört mit der Zeit auf und auch die Wolken nehmen ab. Die Tiefstwerte liegen in der Nacht zwischen 13 und 10 Grad. Morgen gibt's mal Sonne, mal Wolken und auch wieder einzelne Schauer. Richtung Ostwestfalen-Lippe sind kurze Gewitter auch nicht ganz ausgeschlossen. Die Höchstwerte liegen zwischen 19 und 23 Grad.
2: Jetzt das Aktuellste aus der Antenne NRW Verkehrszentrale. Achtung, auf der A52 A3 Essen Richtung Köln zwischen Breitscheid und Kreuz Ratingen Ost. Da ist ein Unfall, die Fahrbahn ist auf einen Streifen verengt. Auf dem A1 Kölner Ring von Euskirchen nach Köln zwischen Kreuz Köln West und Köln Bocklemünd steht ihr nach einem Unfall mit umgestürztem Fahrzeug. Da braucht ihr mindestens 57 Minuten länger. Auf der A52 Essen Richtung Düsseldorf zwischen Düsseldorf-Rath und dem Übergang A52 B1 stockt es nicht nur, hier dauert es rund 12 Minuten länger. Und auf der A555 Bonn Richtung Köln zwischen Köln-Godorf und Kreuz Köln-Süd habt ihr stockenden Verkehr. Habt ihr mehr entdeckt, dann gebt gern Bescheid per WhatsApp an die 0160 339 7000.
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1: Ich bin Florian Klaus.
2: Nach der lebensgefährlichen Attacke auf einen Bahnmitarbeiter auf der Fahrt von Offenburg nach Karlsruhe hat die Staatsanwaltschaft Haftbefehl gegen einen 36-Jährigen beantragt. Was ihm genau zur Last gelegt wird, ist noch nicht bekannt. Im Raum stehen gefährliche Körperverletzung oder ein versuchtes Tötungsdelikt. Bei einer Auseinandersetzung mit dem Mann war ein Bahnmitarbeiter aus dem Zug gestürzt. Der 26-Jährige ist immer noch in kritischem Zustand. Dass Unionsfraktionschef Spahn mithilfe einer Leihmutter in den USA Vater geworden ist, hat viel Kritik ausgelöst. Jetzt tritt er zurück. Parteichef Merz hat ihn vorher zu dem Schritt aufgefordert, hieß es. Ronny Thorau berichtet.
3: Der Druck auf Kanzler Merz, im Fall von Jens Spahn zu handeln, war immer mehr gewachsen, denn in den letzten Stunden war Spahn auch zunehmend aus den eigenen Reihen kritisiert worden. Das Vertrauen in Spahn sei nachhaltig beschädigt, hieß es etwa in einem Schreiben der Heimat-CDU von Kanzler Merz. Spahn habe bewusst auf Möglichkeiten im Ausland zurückgegriffen, die dem deutschen Recht widersprechen. Das sende ein fatales Signal.
2: Der Bundesverband Solarwirtschaft sieht den Ausbau der Solarenergie in Deutschland bedroht. Der Plan von Bundeswirtschaftsministerin Reiche, die Förderung für neue kleine Solaranlagen absehbar zu streichen, könnte demnach Investitionen in Milliardenhöhe einbrechen lassen. Nur noch maximal 3 Jahre lang soll es bei ab 2027 errichteten Anlagen eine garantierte Vergütung für den Strom geben. Danach müsste er zu schwankenden Preisen an Strombörsen verkauft werden. Der Formel 1-Gesamtführende Kimi Antonelli startet morgen zum 6. Mal in dieser Saison vom ersten Startplatz aus. Der 19-Jährige ist beim Großen Preis von Belgien der schnellste in der Quali gewesen. Hinter dem Mercedes-Fahrer landeten Max Verstappen im Red Bull und George Russell im zweiten Mercedes. Zum Fußball, da spielen heute Frankreich und England bei der Weltmeisterschaft um Platz 3. Um 23 Uhr geht's los.
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2: Der Regen hört mit der Zeit auf und auch die Wolken nehmen ab. Die Tiefstwerte liegen in der Nacht zwischen 13 und 10 Grad. Morgen gibt's mal Sonne, mal Wolken und auch wieder einzelne Schauer. Richtung Ostwestfalen-Lippe sind kurze Gewitter auch nicht ganz ausgeschlossen. Die Höchstwerte liegen zwischen 19 und 23 Grad.

0: Jetzt das Aktuellste aus der Antenne NRW Verkehrszentrale. Achtung, auf der A4 Köln-Herlen-Aachen zwischen Merzenich und Düren. In beiden Richtungen sind Personen auf der Fahrbahn. Auf der A1 Euskirchen Richtung Köln zwischen Köln-Löwenich und Köln-Bocklemünd ist nach einem Unfall ein Fahrzeug umgestürzt. Die Fahrbahn ist auf einen Streifen verengt, bildet bitte eine Gasse. Auf der A52 A3 Essen Richtung Köln zwischen Breitscheid und Kreuzratingen-Ost hat es ebenfalls gekracht. Auch hier ist die Fahrbahn auf einen Streifen verengt. Auf der A61 Koblenz Richtung Mönchengladbach zwischen Mönchengladbach-Reit und Mönchengladbach-Hold steht ihr im Stau. Plant etwa 6 Minuten mehr ein. Habt ihr mehr entdeckt? Dann gebt gern Bescheid per WhatsApp an die 0160 339 7000.
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1: Der Regen hört mit der Zeit auf und auch die Wolken nehmen ab. Die Tiefstwerte liegen in der Nacht zwischen 13 und 10 Grad. Morgen gibt's mal Sonne, mal Wolken und auch wieder einzelne Schauer. Richtung Ostwestfalen-Lippe sind kurze Gewitter auch nicht ganz ausgeschlossen. Die Höchstwerte liegen zwischen 19 und 23 Grad.
2: Jetzt das Aktuellste aus der Antenne NRW Verkehrszentrale. Achtung, auf der A4 Köln-Herlen-Aachen zwischen Merzenich und Düren. In beiden Richtungen sind Personen auf der Fahrbahn. Auf der A1 Euskirchen Richtung Köln zwischen Köln-Löwenich und Köln-Bocklemünd ist nach einem Unfall ein Fahrzeug umgestürzt. Die Fahrbahn ist auf einen Streifen verengt, bildet bitte eine Gasse. Auf der A52 A3 Essen Richtung Köln zwischen Breitscheid und Kreuz-Ratingen-Ost hat es ebenfalls gekracht. Auch hier ist die Fahrbahn auf einen Streifen verengt. Auf der A61 Koblenz Richtung Mönchengladbach zwischen Mönchengladbach-Reit und Mönchengladbach-Hold steht ihr im Stau, plant etwa 6 Minuten mehr ein. Habt ihr mehr entdeckt? Dann gebt gern Bescheid per WhatsApp an die 0160 339 7000.
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1: 18. Juli 1990. MC Hammer steigt mit You Can't Touch This in die Charts ein.

0: Kirk Burrell wird 1962 in Oakland in Kalifornien geboren. Seine Kindheit in einer afroamerikanischen Siedlung ist geprägt von neu aufkommenden Musikrichtungen. Der Hip-Hop zum Beispiel kommt aus den armen Siedlungen als Party- und gleichzeitig Protestmusik. Hier können Schwarze ihr Leid verarbeiten, ausdrücken und auch mal so richtig auf die Kacke hauen. Stanley interessiert das alles erst einmal nicht. Er will Baseballspieler werden. Sein Schlag ist so hart, dass er sich schnell einen Spitznamen erspielt: The Hammer. Aber für die Profikarriere reicht es nicht. Also geht er zur Navy und entdeckt dort seine Liebe für die Musik. Er merkt, dass er schlagfertig ist. Auch hier bei der Navy gibt es den Rap und vor allem auch Battle Rap als Art des Wettkampfs gegeneinander. Ihm fallen schnell gute Sprüche ein. Er mag die Aufmerksamkeit, die Blicke, die ihm zufallen, wenn er mal wieder abliefert. Und so wird er entdeckt. Das erste Album verkauft sich schon ziemlich gut, aber das zweite wird sein großer Durchbruch. Aber die Kritik an seiner Person wird in der Rap-Szene immer größer. MC Hammer sei kein richtiger Rapper, heißt es. Seine Texte seien platt. Er ist der einzige Rapper, der nicht aneckt, der sich nicht gegen die Obrigkeit stellt und Probleme der schwarzen Bevölkerung anspricht, sondern ein unantastbarer, ja fast langweiliger Rapper. Das alles sagen Kritiker über ihn. Und die Kritik verhallt nicht. Und so richtig erholt er sich auch nicht davon. Er bringt noch ein Album raus, das dann aber eher floppt. Seitdem ist er als Webentwickler und freier Prediger unterwegs. Was aber bleibt, ist sein größter Hit: You Can't Touch This. 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
1: Ich bin Florian Klaus. Nach dem lebensgefährlichen Angriff auf einen Bahnmitarbeiter ist ein 36-jähriger Fahrgast wieder auf freiem Fuß. Gegen ihn war Haftbefehl wegen gefährlicher Körperverletzung beantragt worden, das Amtsgericht hat aber abgelehnt. Der Mann war schon früher mit Gewaltdelikten aufgefallen und nur auf Bewährung frei. Bei einer Auseinandersetzung mit dem Bahnsicherheitsmitarbeiter war dieser gegen eine Tür und aus dem Zug gestürzt. Aus Sicht von CDU-Chef Merz ist der Rücktritt von Unionsfraktionschef Spahn richtig und unvermeidlich gewesen. Glaubwürdigkeit sei in der Politik das höchste Gut, so Merz. Spahn hat seinen Rücktritt angekündigt, nachdem er auch parteiintern unter Druck geraten war, weil er die Hilfe einer Leihmutter in den USA in Anspruch genommen hat. Die Nachfolge für Spahn will Merz noch in diesem Monat regeln. Bundesinnenminister Dobrindt hat vor möglichen Anschlägen in Deutschland gewarnt. Er habe die bislang abstrakte Bedrohungslage zu einer hohen Bedrohungslage hochgestuft, sagte er der Welt am Sonntag. Thomas Thunfeld berichtet.
2: Es gibt aktuell deutlich mehr Hinweise, sowohl von befreundeten Nachrichtendiensten als auch aus eigenen Quellen. So erklärt der Innenminister im Welt-Interview seine veränderte Einschätzung

0: Der Bedrohungslage. Anschlagspläne gegen Deutschland seien klar erkennbar, so Dobrindt. Allerdings sei die erwähnte hohe Bedrohung noch nicht gleichbedeutend mit konkreten Risiken. Es gehe dabei auch nicht um einzelne Personen, sondern um die Gesellschaft insgesamt.
1: Heute Abend geht es bei der Fußball-WM in Nordamerika um Platz 3. Entweder England oder Frankreich können noch mit einem Sieg aus dem Turnier gehen. Das Spiel beginnt um 23 Uhr unserer Zeit. Morgen ab 21 Uhr steht das Finale an. Dann entscheidet sich, ob Spanien oder Argentinien Weltmeister wird.
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1: Der Regen hört mit der Zeit auf und auch die Wolken nehmen ab. Die Tiefstwerte liegen in der Nacht zwischen 13 und 10 Grad. Morgen gibt's mal Sonne, mal Wolken und auch wieder einzelne Schauer. Richtung Ostwestfalen-Lippe sind kurze Gewitter auch nicht ganz ausgeschlossen. Die Höchstwerte liegen zwischen 19 und 23 Grad.
3: Jetzt das Aktuellste aus der Antenne NRW Verkehrszentrale. Achtung, auf der A1 Euskirchen Richtung Köln zwischen Köln-Löwenich und Köln-Bocklemünd. Da ist ein Unfall mit umgestürztem Fahrzeug. Ihr kommt nur auf einer Spur vorbei, bitte bildet eine Rettungsgasse. Auf der A52 A3 Essen Richtung Köln zwischen Breitscheid und Kreuz Ratingen Ost hat es ebenfalls gekracht. Auch hier ist nur ein Fahrstreifen frei. Auf der A61 Venlo Richtung Koblenz zwischen Mönchengladbach Nordpark und Mönchengladbach Hold steht ein Stau, plant mindestens 13 Minuten mehr ein. Auf der A57 Krefeld Richtung Köln zwischen der Raststätte Niefenheim West und Köln-Worringen habt ihr stockenden Verkehr. Habt ihr mehr entdeckt, dann gebt gern Bescheid per WhatsApp an die 0160 339 7000.
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1: Der Regen hört mit der Zeit auf und auch die Wolken nehmen ab. Die Tiefstwerte liegen in der Nacht zwischen 13 und 10 Grad. Morgen gibt's mal Sonne, mal Wolken und auch wieder einzelne Schauer. Richtung Ostwestfalen-Lippe sind kurze Gewitter auch nicht ganz ausgeschlossen. Die Höchstwerte liegen zwischen 19 und 23 Grad.
2: Jetzt das Aktuellste aus der Antenne NRW Verkehrszentrale. Achtung, auf der A1 Euskirchen Richtung Köln zwischen Köln-Löwenich und Köln-Bocklemünd. Da ist ein Unfall mit umgestürztem Fahrzeug. Ihr kommt nur auf einer Spur vorbei, bitte bildet eine Rettungsgasse. Auf der A52 A3 Essen Richtung Köln zwischen Breitscheid und Kreuz Ratingen Ost hat es ebenfalls gekracht. Auch hier ist nur ein Fahrstreifen frei. Auf der A61 Venlo Richtung Koblenz zwischen Mönchengladbach Nordpark und Mönchengladbach Hold steht ein Stau, plant mindestens 13 Minuten mehr ein. Auf der A57 Krefeld Richtung Köln zwischen der Raststätte Niefenheim West und Köln-Worringen habt ihr stockenden Verkehr. Habt ihr mehr entdeckt, dann gebt gern Bescheid per WhatsApp an die 0160 339 7000.
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1: Ich bin Florian Klaus. Der Druck ist zu groß geworden. Unionsfraktionschef Spahn tritt wegen der Kritik daran, dass er mithilfe einer Leihmutter Vater geworden ist, zurück. Vorher war bekannt geworden, dass Kanzler Merz ihn dazu aufgefordert hatte. Ronny Thorau berichtet.
2: In seinem Rücktrittsschreiben sagt Jens Spahn, ihm sei bewusst geworden, dass sein persönliches Glück, gemeinsam mit seinem Mann eine Familie zu gründen und Vater zu werden, nicht vereinbar sei mit seinem politischen Amt. Spahn gibt auch zu, die Folgen seiner Entscheidung falsch eingeschätzt zu haben. Der Spagat zwischen seiner privaten Entscheidung und der Erwartung an ihn als Fraktionschef der Union sei, so Spahn, größer geworden, als er erwartet hätte.
1: Nach der Attacke in einem Regionalzug, bei der ein Bahnmitarbeiter lebensgefährlich verletzt worden ist, hat die Staatsanwaltschaft Haftbefehl gegen einen Fahrgast beantragt. Allerdings vergeblich, der 36-Jährige ist wieder auf freiem Fuß. Dem Mann wird gefährliche Körperverletzung vorgeworfen. Bei einer Auseinandersetzung im Zusammenhang mit einer Ticketkontrolle war eine Zugtür beschädigt worden. Der Sicherheitsmitarbeiter stürzte hinaus. Hass im Netz ist auch im Zusammenhang mit dem Fußball ein Problem. Die FIFA hat seit WM-Beginn nach eigenen Angaben mehr als 7 Millionen potenziell schädliche Beiträge und Kommentare in sozialen Medien entfernt. Das seien 14 Mal mehr als bei der vergangenen Männer-WM vor 4 Jahren. Seit damals bietet die FIFA bei Turnieren den Teilnehmern einen Dienst zum Schutz vor Social-Media-Anfeindungen an. Der Formel-1-Gesamtführende Kimi Antonelli startet morgen zum 6. Mal in dieser Saison vom ersten Startplatz aus. Der 19-Jährige ist beim Großen Preis von Belgien der schnellste in der Quali gewesen. Hinter dem Mercedes-Fahrer landeten Max Verstappen im Red Bull und George Russell im 2. Mercedes. Zum Fußball, da spielen heute Frankreich und England bei der Weltmeisterschaft um Platz 3. Um 23 Uhr geht's los.
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1: Der Regen hört mit der Zeit auf und auch die Wolken nehmen ab. Die Tiefstwerte liegen in der Nacht zwischen 13 und 10 Grad. Morgen gibt's mal Sonne, mal Wolken und auch wieder einzelne Schauer. Richtung Ostwestfalen-Lippe sind kurze Gewitter auch nicht ganz ausgeschlossen. Die Höchstwerte liegen zwischen 19 und 23 Grad.
3: Jetzt das Aktuellste aus der Antenne NRW Verkehrszentrale. Vorsicht auf der A2 Hannover Richtung Dortmund zwischen Ostwestfalen-Lippe und Bielefeld-Ost. Da liegen Gegenstände auf der Fahrbahn. Auf der A57 Krefeld Richtung Köln zwischen der Raststätte Nievenheim-West und Köln-Worringen habt ihr stockenden Verkehr. Habt ihr mehr entdeckt, dann gebt gern Bescheid per WhatsApp an die 0160 339 7000.
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1: Der Regen hört mit der Zeit auf und auch die Wolken nehmen ab. Die Tiefstwerte liegen in der Nacht zwischen 13 und 10 Grad. Morgen gibt's mal Sonne, mal Wolken und auch wieder einzelne Schauer. Richtung Ostwestfalen-Lippe sind kurze Gewitter auch nicht ganz ausgeschlossen. Die Höchstwerte liegen zwischen 19 und 23 Grad.
2: Jetzt das Aktuellste aus der Antenne NRW Verkehrszentrale. Vorsicht auf der A2 Hannover Richtung Dortmund zwischen Ostwestfalen-Lippe und Bielefeld-Ost. Da liegen Gegenstände auf der Fahrbahn. Auf der A57 Krefeld Richtung Köln zwischen der Raststätte Nievenheim-West und Köln-Worringen habt ihr stockenden Verkehr. Habt ihr mehr entdeckt, dann gebt gern Bescheid per WhatsApp an die 0160 339 7000.
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1: Ich bin Oliver Urbanke. Weil der Druck auch parteiintern zu groß geworden ist, ist Unionsfraktionschef Spahn heute zurückgetreten. Er stand stark in der Kritik, weil er mit Hilfe einer Leihmutter Vater geworden ist in den USA. Hier wäre das verboten. Für Spahn übernimmt jetzt erst einmal CSU-Landesgruppenchef Hoffmann, wie er im ZDF bestätigt hat.
2: Ich habe heute die Amtsgeschäfte für die CDU-CSU-Bundestagsfraktion übernommen. Ich werde diese Fraktion so lange führen, bis ein neuer oder eine neue Vorsitzende gewählt ist. Wir haben also grundsätzlich keine Eile.
1: Die Parteivorsitzenden von CDU und CSU würden sich jetzt Zeit nehmen, um sich abzustimmen, so Hoffmann. Nach dem lebensgefährlichen Angriff auf einen Bahnmitarbeiter ist ein 36-jähriger Fahrgast wieder auf freiem Fuß. Gegen ihn war Haftbefehl wegen gefährlicher Körperverletzung beantragt worden. Das Amtsgericht hat aber abgelehnt. Der Mann war schon früher mit Gewaltdelikten aufgefallen und nur auf Bewährung frei. Bei einer Auseinandersetzung mit dem Bahnsicherheitsmitarbeiter war dieser gegen eine Tür und aus dem Zug gestürzt. Bundeswirtschaftsministerin Reiche will bei der Solarförderung kürzen und wird dafür aus der Branche kritisiert. Die Pläne seien aus der Zeit gefallen und gefährdeten zehntausende Jobs, heißt es vom Bundesverband Solarwirtschaft. Für Strom aus kleineren Solaranlagen, die ab 2027 errichtet werden, soll es Reiche zufolge nur noch 3 Jahre lang eine garantierte Vergütung geben. Danach müsste der Strom zu vorher kaum kalkulierbaren Preisen an Strombörsen verkauft werden. England oder Frankreich? Eines der beiden Länder kann noch mit einem Sieg die Fußballweltmeisterschaft in Nordamerika für sich beenden. Ab 23 Uhr geht's im Duell der beiden Teams in Miami um Platz 3. Englands Trainer Thomas Tuchel hat sich vorher gegen Kritik verteidigt. Sollte seine Mannschaft heute Abend gewinnen, sei es das beste englische Abschneiden seit 60 Jahren. Morgen ist dann das große Finale in New York. Ab 21 Uhr spielt Spanien gegen Argentinien.
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1: Der Regen hört mit der Zeit auf und auch die Wolken nehmen ab. Die Temperaturen sinken auf 13 bis 10 Grad. Morgen gibt's mal Sonne, mal Wolken und auch wieder einzelne Schauer. Richtung Ostwestfalen-Lippe sind kurze Gewitter auch nicht ganz ausgeschlossen. Die Höchstwerte liegen zwischen 19 und 23 Grad.
3: Jetzt das Aktuellste aus der Antenne NRW Verkehrszentrale. Vorsicht auf der A3 Frankfurt Richtung Köln zwischen Siebengebirge und Kreuzbonn-Siegburg. Da gibt es im Baustellenbereich eine noch nicht gesicherte Unfallstelle. Vorsicht auch auf der A1 Hansa-Linie Osnabrück Richtung Münster zwischen Greven und Münster-Nord. Auf dem rechten Fahrstreifen

0: dazwischen liegen Gegenstände. Auf der A57 Krefeld Richtung Köln zwischen der Raststätte Nievenheim West und Köln-Worringen kommt ihr nur stockend voran. Auf der A2 Dortmund Richtung Oberhausen zwischen Bottrop und Oberhausen-Königshardt steht ein defektes Fahrzeug. Habt ihr mehr entdeckt, dann gebt gern Bescheid per WhatsApp an die 0160 339 7000.
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1: Der Regen hört mit der Zeit auf und auch die Wolken nehmen ab. Die Temperaturen sinken auf 13 bis 10 Grad. Morgen gibt's mal Sonne, mal Wolken und auch wieder einzelne Schauer. Richtung Ostwestfalen-Lippe sind kurze Gewitter auch nicht ganz ausgeschlossen. Die Höchstwerte liegen zwischen 19 und 23 Grad.
2: Jetzt das Aktuellste aus der Antenne NRW Verkehrszentrale. Vorsicht auf der A3 Frankfurt Richtung Köln zwischen Siebengebirge und Kreuzbonn-Siegburg. Da gibt es im Baustellenbereich eine noch nicht gesicherte Unfallstelle. Vorsicht auch auf der A1 Hansa-Linie Osnabrück Richtung Münster zwischen Greven und Münster-Nord. Auf dem rechten Fahrstreifen liegen Gegenstände. Auf der A57 Krefeld Richtung Köln zwischen der Raststätte Nievenheim-West und Köln-Worringen kommt ihr nur stockend voran. Auf der A2 Dortmund Richtung Oberhausen zwischen Bottrop und Oberhausen-Königshardt steht ein defektes Fahrzeug. Habt ihr mehr entdeckt, dann gebt gern Bescheid per WhatsApp an die 0160 339 7000.
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1: Ich bin Oliver Urbanke. Nach einer Attacke auf einen Bahnmitarbeiter zwischen Offenburg und Karlsruhe ist ein 36-jähriger Fahrgast wieder auf freiem Fuß. Gegen den vorbestraften Mann war Haftbefehl wegen gefährlicher Körperverletzung beantragt worden. Das Amtsgericht hat das aber abgelehnt. Thomas Bock berichtet.
2: Ein Sicherheitsmann der Bahn flog heftig gegen die Tür des Zuges, der mit 120 Stundenkilometern unterwegs war. Die Tür wurde offenbar aus der Verankerung gerissen und der Mann stürzte hinaus. Sein Zustand soll nach wie vor kritisch sein. Ermittelt wird jetzt nicht nur, was bei der Prügelei geschah, sondern auch, warum sich die Tür öffnete und ob dabei ein Sicherheitsmangel vorlag.
1: Nach dem Rücktritt von Jens Spahn als Unionsfraktionschef übernimmt CSU-Fraktionschef Hoffmann das Amt vorübergehend. Medienberichten zufolge will Bundeskanzler Merz bis Ende Juli einen offiziellen Nachfolger präsentieren. Spahn hat seinen Rücktritt angekündigt, nachdem er auch parteiintern unter Druck geraten war, weil er die Hilfe einer Leihmutter in den USA in Anspruch genommen hatte. Seit Anfang der Woche brennt es im Müritz-Nationalpark in Mecklenburg-Vorpommern. Das Feuer ist inzwischen eingekesselt worden, heißt es vom zuständigen Landratsamt. Demnach wurden sogenannte Wasserriegel aufgestellt. Die bewässern den Boden und die Bäume auf der Waldfläche, die bisher nicht brennt. Das soll verhindern, dass sich das Feuer weiter ausbreiten kann. Es hatte zuletzt eine Fläche von knapp 400 Hektar erreicht. Heute ist unser letzter Tanz. Du hast uns viel gegeben. Wir hätten dir ein besseres Ende bieten müssen, aber wir haben versagt. Mit diesen Worten hat sich Frankreichs Fußballnationalspieler und Kapitän Kylian Mbappé an Trainer Didier Deschamps gewandt. Vor dem letzten Spiel des Nationaltrainers schrieb der Spieler seinem langjährigen Nationalcoach einen Brief. Deschamps ist seit 2012 im Amt. Das Spiel um Platz 3 gegen England, das jetzt läuft, ist sein letztes.
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1: Der Regen hört mit der Zeit auf und auch die Wolken nehmen ab. Die Temperaturen sinken auf 13 bis 10 Grad. Morgen gibt's mal Sonne, mal Wolken und auch wieder einzelne Schauer. Richtung Ostwestfalen-Lippe sind kurze Gewitter auch nicht ganz ausgeschlossen. Die Höchstwerte liegen zwischen 19 und 23 Grad.
3: Jetzt das Aktuellste aus der Antenne NRW Verkehrszentrale. Auf der A40 Essen Richtung Duisburg zwischen Mülheim-Stürum und Mülheim an der Ruhr steht ein defektes Fahrzeug. Auch auf der A3 Köln Richtung Oberhausen zwischen Solingen und Kreuzhilden müsst ihr wegen eines defekten Fahrzeugs aufpassen. Auf der A1 Euskirchen Richtung Blankenheim zwischen Wiskirchen und Mechernich ist nach einem Unfall noch nicht alles gesichert, das Ganze auf dem Standstreifen. Auf der A57 Krefeld Richtung Köln zwischen Raststätte Nievenheim West und Köln-Worringen läuft es stockend. Habt ihr mehr entdeckt, dann gebt gern Bescheid per WhatsApp an die 0160 339 7000.
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1: Der Regen hört mit der Zeit auf und auch die Wolken nehmen ab. Die Temperaturen sinken auf 13 bis 10 Grad. Morgen gibt's mal Sonne, mal Wolken und auch wieder einzelne Schauer. Richtung Ostwestfalen-Lippe sind kurze Gewitter auch nicht ganz ausgeschlossen. Die Höchstwerte liegen zwischen 19 und 23 Grad.
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1: Ich bin Oliver Urbanke. Für viele geht's in den kommenden Wochen in den Sommerurlaub. Bei Flügen ist es da oft eine knifflige Frage, was genau als Handgepäck gilt und ob es extra kostet. Verbraucherschützer kritisieren verwirrende Regeln und fordern Klarheit. Thomas Thonfeld berichtet.
2: Angemessenes Handgepäck darf man kostenlos mit ins Flugzeug nehmen, betont Ramona Popp, die Chefin des Bundesverbandes der Verbraucherzentralen. Problem: Es ist nicht geklärt, was genau angemessen bedeutet. Für die Fluggesellschaften ist das mal ein Rucksack, mal nur eine Handtasche oder ähnliches. Damit das aufhört, hat die Verbraucherzentrale gegen mehrere Fluggesellschaften geklagt, so Popp. Ihr Tipp bis zur Klärung: Beim Buchen aufs Kleingedruckte achten und Handgepäck vor dem Abflug nachmessen.
1: CSU-Landesgruppenchef Hoffmann übernimmt vorübergehend die Amtsgeschäfte als Unionsfraktionschef. Er wird den Job von Jens Spahn bis zur Wahl eines Nachfolgers machen. Spahn war nach großem Druck, auch durch Kanzler Merz und viel Kritik an seiner Elternschaft durch eine Leihmutter, zurückgetreten. Nach der Attacke in einem Regionalzug, bei der ein Bahnmitarbeiter lebensgefährlich verletzt worden ist, hat die Staatsanwaltschaft Haftbefehl gegen einen Fahrgast beantragt. Allerdings vergeblich. Der 36-Jährige ist wieder auf freiem Fuß. Dem Mann wird gefährliche Körperverletzung vorgeworfen. Bei einer Auseinandersetzung im Zusammenhang mit einer Ticketkontrolle war eine Zugtür beschädigt worden. Der Sicherheitsmitarbeiter stürzte daraufhin aus dem fahrenden Zug. Das Spiel um Platz 3 bei der Fußball-Weltmeisterschaft könnte schon zur Halbzeit entschieden sein. Im Aufeinandertreffen zwischen Frankreich und England führen die Engländer nach 45 Minuten mit 4:0. Es trafen bisher einmal Declan Rice, einmal Esri Konsa und zweimal Bukayo Saka. Für Frankreich-Coach Deschamps ist es das letzte Spiel als Nationaltrainer Frankreichs.
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1: Die zweite Nachthälfte ist überwiegend trocken und nur leicht bewölkt bei 13 bis 10 Grad. Zum Start in den neuen Tag gibt es dann mal Sonne, mal Wolken und auch wieder einzelne Schauer. Richtung Ostwestfalen-Lippe sind kurze Gewitter auch nicht ganz ausgeschlossen. Die Höchstwerte liegen zwischen 19 und 23 Grad.
3: Jetzt das Aktuellste aus der Antenne NRW Verkehrszentrale. Achtung, auf der A43 Wuppertal-Recklinghausen zwischen Kreuz Bochum-Witten und Kreuz Bochum. In beiden Richtungen sind Personen auf der Fahrbahn. Auf der A1 Hansa-Linie Osnabrück Richtung Münster zwischen Greven und Münster Nord liegen Gegenstände auf dem rechten Fahrstreifen. Auf der A57 Krefeld Richtung Köln zwischen Raststätte Nievenheim West und Köln-Worringen stockt es. Auf der A44 Düsseldorf Richtung Essen zwischen Anschlussstelle Düsseldorf-Stockum und Kreuz Düsseldorf Nord ebenfalls stockender Verkehr. Habt ihr mehr entdeckt, dann gebt gern Bescheid per WhatsApp an die 0160 339 7000.
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1: Die zweite Nachthälfte ist überwiegend trocken und nur leicht bewölkt bei 13 bis 10 Grad. Zum Start in den neuen Tag gibt es dann mal Sonne, mal Wolken und auch wieder einzelne Schauer. Richtung Ostwestfalen-Lippe sind kurze Gewitter auch nicht ganz ausgeschlossen. Die Höchstwerte liegen zwischen 19 und 23 Grad.
2: Jetzt das Aktuellste aus der Antenne NRW Verkehrszentrale. Achtung, auf der A43 Wuppertal-Recklinghausen zwischen Kreuz Bochum-Witten und Kreuz Bochum. In beiden Richtungen sind Personen auf der Fahrbahn. Auf der A1 Hansa-Linie Osnabrück Richtung Münster zwischen Greven und Münster Nord liegen Gegenstände auf dem rechten Fahrstreifen. Auf der A57 Krefeld Richtung Köln zwischen Raststätte Nievenheim West und Köln-Worringen stockt es. Auf der A44 Düsseldorf Richtung Essen zwischen Anschlussstelle Düsseldorf-Stockum und Kreuz Düsseldorf Nord ebenfalls stockender Verkehr. Habt ihr mehr entdeckt, dann gebt gern Bescheid per WhatsApp an die 0160 339 7000.
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